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am See Genezareth. Das Volk drängt sich nach Gottes Wort. Er sieht zwei Boote dort liegen am Strand.

0: Du hast eingeschaut in unser Programm Durch die Bibel. 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

Dankeschön für angeschaut haben und das Programm. Ich lade euch alle an, weiter anzuschalten das nächste Mal. Wenn ihr gesehen wollen oder ihr haben vielleicht eine Frage über das Programm oder vielleicht über das Heil in Christus, wo ihr kennen der Überzeugung haben, dass jene Sinnenschuld vergibt ist und dass ihr wollen vor aller Ewigkeit im Himmel sein, wir würden hier in euch mithelfen, aufgrund von Gottes Wort. Römer 10, Vers 13 sagt, wer immer den Herrn in seinen Namen anruft, wird seilig worden. Bitte schrift noch den selben Radiosender, wo ihr noch hört.

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10. September. Nahm sich Paulus im Geist vor, nach Jerusalem zu reisen und sprach: Nachdem ich dort gewesen bin, muss ich auch Rom sehen. Apostelgeschichte, Kapitel 19, Vers 21. Eine Andacht von Joachim Pletsch. Fenster ins frühe Christentum. Teil 12. Von Jerusalem nach Rom. Für das Christentum sind bis heute zwei Städte von besonderer Bedeutung. Die eine, Jerusalem, war der Ausgangspunkt des Christentums. Die andere, Rom, entwickelte sich als Hauptstadt des damaligen römischen Weltreiches zu seinem wichtigsten Stützpunkt über viele Jahrhunderte hinweg. Sowohl Petrus als auch Paulus waren mit beiden Orten eng verbunden. Beide starben fast zeitgleich als Märtyrer in Rom, wo ihre vermutlichen Grabstätten bis heute Ziel und Sehnsuchtsort vieler Glaubenspilger sind. Vor allem aber ist Jerusalem die Stadt, die für ewig einen Platz in Gottes Plänen für die Menschen haben wird. Das deutet sich schon jetzt an. Sie ist Konzentrationspunkt von drei Weltreligionen, Judentum, Christentum und Islam, denen diese Stadt als heilig gilt. Sie ist auch der Ort, an den Jesus gemäß einem Versprechen in der Bibel, Sacharja 14, Vers 4, zurückkehren wird. Von dort aus wird dann seine Herrschaft als Messiaskönig die ganze Welt umfassen. Bevor es dazu kommt, wird es aber noch viel Unruhe geben. Die Bibel beschreibt die Zeit davor als eine sehr große Bedrängnis, wie sie die Welt bis jetzt noch nicht erlebt hat. Dann wird sich zeigen, wer wirklich auf der Seite Jesu steht und zu ihm gehört und wer nicht. Nur Erstere werden in sein Reich aufgenommen. Alle anderen werden gerichtet und in den Feuersee geworfen. Vergleiche Offenbarung 20, Vers 15. Wie kann man sicherstellen, dass man zu Ersteren gehört? Indem man sich im Hier und Jetzt dem Erlöser Jesus Christus im Glauben zuwendet, seine Gnade und Vergebung in Anspruch nimmt und ihm sein ganzes Leben anvertraut. Dann wird man nicht nur an seinem Reich teilhaben, sondern sogar am ewigen Leben in seiner Gegenwart. Frage: Welcher Ort auf dieser Welt ist für Sie der wichtigste? Tipp: Es ist von höchster Bedeutung, an dem Ort zu sein, wo Gott selbst zu Hause ist. Bibellese, Apostelgeschichte, Kapitel 19. Es geschah aber, während Apollos in Korinth war, dass Paulus, nachdem er die höher gelegenen Gegenden durchzogen hatte, nach Ephesus kam. Und er fand einige Jünger und sprach zu ihnen: Habt ihr den Heiligen Geist empfangen, als ihr gläubig geworden seid? Sie aber sprachen zu ihm: Wir haben nicht einmal gehört, ob der Heilige Geist überhaupt da ist. Und er sprach: Worauf seid ihr denn getauft worden? Sie aber sagten: Auf die Taufe des Johannes. Paulus aber sprach: Johannes hat mit der Taufe der Buße getauft, indem er dem Volk sagte, dass sie an den glauben sollten, der nach ihm komme, das ist an Jesus. Als sie es aber gehört hatten, ließen sie sich auf den Namen des Herrn Jesus taufen, und als Paulus ihnen die Hände aufgelegt hatte, kam der Heilige Geist auf sie, und sie redeten in Sprachen und weissagten. Es waren aber insgesamt etwa 12 Männer. Er ging aber in die Synagoge und sprach freimütig 3 Monate lang, indem er sich mit ihnen unterredete und sie von den Dingen des Reiches Gottes überzeugte. Als aber einige sich verhärteten,

und ungehorsam blieben und vor der Menge schlecht redeten von dem Weg, trennte er sich von ihnen und sonderte die Jünger ab und redete täglich in der Schule des Tyrannus. Dies aber geschah 2 Jahre lang, so dass alle, die in Asien wohnten, sowohl Juden als auch Griechen, das Wort des Herrn hörten. Und ungewöhnliche Wunderwerke tat Gott durch die Hände des Paulus, so dass man sogar Schweißtücher oder Schurze von seinem Leib weg auf die Kranken legte und die Krankheiten von ihnen wichen und die bösen Geister ausfuhren. Aber auch einige von den umherziehenden jüdischen Beschwörern unternahmen es, über die, welche böse Geister hatten, den Namen des Herrn Jesus anzurufen, indem sie sagten: Ich beschwöre euch bei dem Jesus, den Paulus predigt. Es waren aber 7 Söhne eines jüdischen hohen Priesters Skephas, die dies taten. Der böse Geist aber antwortete und sprach zu ihnen: Jesus kenne ich, und von Paulus weiß ich, aber ihr, wer seid ihr? Und der Mensch, in dem der böse Geist war, sprang auf sie los und bezwang sie miteinander und überwältigte sie, so dass sie nackt und verwundet aus jenem Haus entflohen. Dies aber wurde allen bekannt, sowohl Juden als auch Griechen, die zu Ephesus wohnten, und Furcht fiel auf sie alle, und der Name des Herrn Jesus wurde erhoben. Viele aber von denen, die gläubig geworden waren, kamen und bekannten und gestanden ihre Taten. Zahlreiche aber von denen, die Zauberei getrieben hatten, trugen die Bücher zusammen und verbrannten sie vor allen, und sie berechneten ihren Wert und kamen auf 50.000 Silberdrachmen. So wuchs das Wort des Herrn mit Macht und erwies sich kräftig. Als dies aber beendet war, nahm sich Paulus im Geist vor, nachdem er Mazedonien und Achaia durchzogen habe, nach Jerusalem zu reisen und sprach: Nachdem ich dort gewesen bin, muss ich auch Rom sehen. Er sandte aber 2 von denen, die ihm halfen, Timotheus und Erastus, nach Mazedonien, und er selbst verweilte eine Zeit lang in Asien. Es entstand aber um jene Zeit ein nicht geringer Aufruhr betreffs des Weges. Denn einer mit Namen Demetrius, ein Silberschmied, der silberne Tempel der Artemis machte, verschaffte den Kunsthandwerkern nicht geringen Erwerb. Und nachdem er diese samt den damit beschäftigten Arbeitern versammelt hatte, sprach er: Männer, ihr wisst, dass aus diesem Erwerb unser Wohlstand kommt, und ihr seht und hört, dass dieser Paulus nicht allein von Ephesus, sondern beinahe von ganz Asien eine große Volksmenge überredet und abgewandt hat, da er sagt, dass das keine Götter seien, die mit Händen gemacht werden. Nicht allein aber ist für uns Gefahr, dass dieses Geschäft in Verruf kommt, sondern auch, dass der Tempel der großen Göttin Artemis für nichts erachtet und auch ihre herrliche Größe, die ganz Asien und der Erdkreis verehrt, vernichtet wird. Als sie aber das hörten, wurden sie voller Wut schrien und sagten: Groß ist die Artemis der Epheser. Und die Stadt geriet in Verwirrung, und sie stürmten einmütig nach dem Theater und rissen die Mazedonier Gaius und Aristarch, die Reisegefährten des Paulus, mit fort. Als aber Paulus unter das Volk gehen wollte, ließen die Jünger es nicht zu, und auch einige von den Asiarchen, die seine Freunde waren, sandten zu ihm und baten ihn, sich nicht nach dem Theater zu begeben. Die einen nun schrien dies, die anderen jenes, denn die Versammlung war in Verwirrung, und die meisten wussten nicht, weshalb sie zusammengekommen waren. Aus der Volksmenge heraus verständigte man den Alexander, den die Juden vorschoben. Alexander aber winkte mit der Hand und wollte sich vor dem Volk verantworten. Als sie aber erkannten, dass er ein Jude war, erhob sich eine Stimme aus aller Mund und sie schrien etwa 2 Stunden lang: Groß ist die Artemis der Epheser. Als aber der Stadtschreiber die Volksmenge beruhigt hatte, spricht er: Männer von Ephesus, welcher Mensch ist denn, der nicht wüsste, dass die Stadt der Epheser eine Tempelhüterin der großen Artemis und des vom Himmel gefallenen Bildes ist? Da nun dies unbestreitbar ist, so ist es nötig, dass ihr ruhig seid und nichts Übereiltes tut. Denn ihr habt diese Männer hergeführt, die weder Tempelräuber sind, noch unsere Göttin lästern. Wenn nun Demetrius und die Kunsthandwerker mit ihm gegen jemand eine Sache haben, so werden Gerichtstage gehalten und es sind Statthalter da. Mögen sie einander verklagen. Wenn ihr aber wegen anderer Dinge ein Gesuch habt, so wird es in der gesetzlichen Versammlung erledigt werden. Denn wir sind auch in Gefahr, wegen des heutigen Aufruhrs angeklagt zu werden, da es keine Ursache gibt, weshalb wir uns über diesen Auflauf werden verantworten können. Und als er dies gesagt hatte, entließ er die Versammlung.

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Wir setzen fort mit dem Hörbuch Abenteuerfluss Band 3, Befreiung um Mitternacht. Erschienen ist diese Serie, die insgesamt 6 Bände hat,

0: Caleb, der Freund. Weniger als ein halber Meter Erde blieb zwischen der Vorderseite des Wagens und dem Abgrund übrig. Wieder gingen Jordan und Nate einige Schritte zurück und stützten die Füße breitbeinig auf festem Boden ab. Libby stand hinter Nate und nahm das Ende des Seils auf. Als sie zu dritt festhielten, kletterte Caleb auf den schmalen Streifen festen Bodens heraus. Kurz darauf gelangte er in Sicherheit. Erst dann atmete Libby erleichtert auf. Als sie sich umschaute, sah sie die Pferde weiter unten auf der Straße. Anstelle eines Führstricks spannten sich die Zügel zwischen ihnen und einem Baum. Obwohl Bob nicht mehr rennen konnte, warf er den Kopf hoch. Seine Augen schauten immer noch wild vor Angst. Wie ein Streichholz war die Stange vorne am Wagen zerbrochen. Die vorderen Bretter waren ebenfalls zerschmettert worden, so dass sie nicht mehr zu gebrauchen waren. Als Libby die Bretter sah, dachte sie an Nate. »Bist du abgesprungen?« fragte sie ihn. Er nickte. »Etwa 2 Sekunden vor dem Aufprall.« Bald darauf bemerkte Libby, dass aus allen Richtungen Menschen kamen, um ihnen zu helfen. Während einige Männer die schwitzenden Pferde abrieben, richteten andere gemeinsam den Wagen auf. Da sie bemerkten, dass sich 2 Räder immer noch drehen ließen, schoben sie den Wagen über die Straße und lehnten ihn gegen die Felswand. Nate führte die Pferde. Und so machten sich Libby und die Jungen erneut auf den Weg zum Flussufer hinunter. Nach wenigen Schritten hielt ein Bauer an, um zu fragen, ob alles in Ordnung war. Sobald Nate den Führstrick für seine Pferde hinten am Wagen des Bauern befestigt hatte, kletterte er neben dem Bauern auf den Sitz. Libby, Caleb und Jordan nahmen im hinteren Teil des Wagens Platz. Libby lehnte sich an eine Seite des Wagens und bedeckte die Augen mit den Händen. Sie wollte jegliche Erinnerung an die durchgebrannten Pferde verdrängen. Doch sogar mit geschlossenen Augen sah sie die Pferde wieder. Schon allein beim Gedanken an ihr wildes Rennen den steilen Hügel bergab, begann Libby zu zittern. »Ich will nie mehr in einem Wagen fahren.« Dann, als sie die Bretter unter sich spürte, wusste Libby, dass sie genau das tat. Ihre Schwäche war ihr peinlich und sie zwang sich, aufzublicken. »Was ist passiert?« fragte sie Jordan. »Die Rückhalteriemen sind gerissen«, sagte er. »Rückhalteriemen?« Libby wusste nicht, was er meinte. »Riemen im Geschirr, die Pferd helfen, seine Hinterhufe zu stemmen in den Boden. Das Pferd gewissermaßen setzt sich hin. Wenn es Hinterhufe stemmt in den Boden, wirkt das dann wie Bremsen für Wagen. Aber wenn reißt ein Rückhalteriemen?« Jordan machte eine Pause, dann fuhr er fort. »Wenn reißt ein Riemen, wird ganze Last übertragen auf 2. Rückhalteriemen. Libby starrte Jordan an. Sie war sich nicht sicher, ob sie es richtig verstand. »Und wenn der 2. Riemen reißt?« »Ja, genau. Wenn reißt 2. Riemen, es nichts gibt, was den Wagen davor zurückhält, aufzufahren auf Hinterbeine oder Hinterteile von Pferden. Die Ortscheite...«
1: »Ortscheite?«
0: Libby war erneut ratlos. »Eine Querstange hinter jedem Pferd«, warf Caleb schnell ein. »Sie sind Teil des Wagens.« Jordan grinste. »Als die Ortscheite schlagen den Pferden gegen die Hacken, oh, diese Pferde erschrecken und fangen an wegzurennen, mit aller Kraft, die haben sie.« Libby war sich nicht sicher, ob sie alles verstanden hatte, sie spürte bereits ihre blauen Flecken, doch sie war auch dankbar, dass sie noch lebte. Trotzdem war sie neugierig. »Jordan, woher weißt du so viel über Pferde?« Jordan richtete sich auf und hob stolz den Kopf, wie Libby es bei ihm schon oft beobachtet hatte.
1: »Darum ich bin so viel wert«, sagte er.
0: »Viel wert?« Jordan warf einen Blick auf Nate und den Bauern. Dann sprach er mit leiser Stimme.
1: Darum ich bin so einen hohen Preis wert. Weiß mehr über Pferde als jeder andere farbige Junge, den ich kenne. Stimmt das, Jordan?
0: Sogar Caleb schien erstaunt.
1: Wo hast du das gelernt?
0: Bevor mein Daddy wurde verkauft, er es mir hat beigebracht, sagte,
1: Jordan, jetzt pass mal auf. Du jetzt lernst alles, was ich bringe, dir bei. Weil wenn du hast viel Wert, hast ein einfacheres Leben.
0: Jordan schüttelte den Kopf.
1: Eines Tags, wenn ich befreie meine Familie, dann ich beweis, was ich bin wert. Ich werd meinen Daddy zeigen, wie viel er mir hat beigebracht.
0: Ich dachte, du wüsstest gar nicht, wo er ist, sagte Libby.
1: Nö, ich nicht weiß, wo er ist. Aber wenn Mama und meine Schwestern und mein Bruder sind frei, ich ihn finden werd.
0: Sobald sie das Zentrum von Stillwater erreicht hatten, suchte Caleb den Dorfmarschall auf, um den ausgebrochenen Häftling zu melden. Der Marschall war froh, dass Caleb ihn informiert hatte. Doch er schüttelte verzweifelt den Kopf darüber, dass schon wieder jemand ausgebrochen war. Als Libby und die Jungen zum Flussufer zurückkehrten, sahen sie das Dampfschiff, das sie von der Klippe aus beobachtet hatten. Es war ein kleineres Schiff als die Christina und somit der Typ Schiff, der normalerweise den St. Croix River auf- und abfuhr. Sie sahen dem Schiff nicht an, ob es in St. Paul gewesen war. Genauso wenig konnten sie sagen, ob es Passagiere mitgebracht hatte, die eventuell die neuesten Nachrichten gehört hatten und Jordan erkennen würden. Als der Zeitpunkt kam, sich zu verabschieden, grinste Nate Libby an.
1: »Wenn du nach Stillwater zurückkommst, kann ich dich wieder im Wagen mitnehmen«, sagte er.
0: Als Libby erschauderte, wurden Nates Augen ernst.
1: »Es tut mir leid, Libby. Es tut mir echt leid, was passiert ist.«
0: Erst dann schaffte es Libby zu lächeln.
1: »Die Aussicht war großartig, Nate. Danke, dass du es versucht hast. Ich weiß, dass es nicht dein Fehler war.«
0: »Das nächste Mal passe ich besser auf dich auf«, versprach er. Als Libby an Bord der Christina ging, wartete Samson, ihr Hund, am oberen Ende der Anlegeplanke auf sie. Er war ein großer Neufundländer und abgesehen von weißen Flecken an der Nase, der Schnauze, der Brust und den Zehenspitzen, war sein Fell ganz schwarz. Libby fiel auf die Knie und drückte ihn fest an sich. Als spürte er, dass sie Trost benötigte, streckte Samson seine lange Zunge heraus und versuchte, Libby abzulecken. Obwohl Libby seiner schlabbernden Zunge auswich, fühlte sie sich besser. Bald legte die Christina in den Lake St. Croix ab. Während das Schiff stromaufwärts stampfte, schauten Libby, Caleb und Jordan vom Hauptdeck aus zu. Das Wasser war voll von den Baumstämmen, die Libby von der Klippe aus gesehen hatte. Gut 2 Kilometer nördlich vom Dorf hatten Holzarbeiter eine große Barriere gebaut, die aus einer Kette schwimmender Baumstämme bestand. Die Barriere erstreckte sich zwischen den langen Inseln und den hohen Steilkliffs auf beiden Seiten des Flusses und fing weitere Baumstämme auf, die den St. Croix River herunterkamen. Wenn sie so gesammelt waren, wurden die Baumstämme vermessen und nach der Besitzermarkierung am Ende jedes Baumstamms sortiert. Einige dieser Baumstämme waren für die Sägemühle von Stillwater bestimmt, andere schwammen als Flöße weiter flussabwärts. Im offenen Wasser südlich von der Barriere balancierten Männer auf den sich drehenden Baumstämmen. Sie trugen Stiefel mit Spikes und hielten alle einen langen Stab, der Flößerhaken genannt wird. Das eine Ende war auf 5 Zentimeter zugespitzt und glich einer Schraube. Mit den Flößerhaken lenkten die Männer die Baumstämme in lange Reihen, die schließlich Flöße bildeten.
1: »Warum tragen alle Männer rote Hemden?«, fragte Libby.
0: »Wenn ein Mann in den Fluss fällt, sieht man ihn dann besser«, erklärte Caleb. Bald erreichte die Christina die Barriere.
1: Auf dem Sandsteinufer über dem Schiff befand sich ein großes Kochhaus, wo die Rothemden ihre Mahlzeiten einnahmen. Laut Caleb versorgten die Köche oft 600 Männer pro Tag. Im Felsufer unterhalb des Kochhauses befand sich eine Höhle, die als Lagerraum für Vorräte benutzt wurde. Sobald die Anlegeplanke der Christina ausgefahren wurde, halfen Hafenarbeiter, Frachtgut auszuladen. Als die Arbeiter Vorräte in die Höhlen trugen, eilte Libby zum Sturmdeck hinauf. Sie kniete sich dort an ihrem Lieblingsplatz hin, von wo aus sie alles beobachten konnte, was vor sich ging. Von diesem Platz aus hinter der Reling konnte sie den vorderen Teil des Hauptdecks sehen, obwohl dieses 2 Decks tiefer lag. Samson ließ sich neben sie fallen und Libby strich ihm mit den Fingern durch das lange Fell an seinem Nacken. Als sie ihn hinter den Ohren kraulte, weitete sich Samsons Maul wie zu einem Lächeln. Erneut schien er zu spüren, wie zittrig sich Libby immer noch fühlte. Einen Augenblick lang war Libby froh darüber, dass Caleb sie so gut beschützt hatte. Im nächsten Augenblick zitterte sie jedoch beim Gedanken daran, wie nah sie dem Abgrund gekommen waren. Es erinnerte Libby an das wichtige Versprechen, das sie erst vor einigen Tagen gegeben hatte. Sie hatte all ihre Ängste überwunden und Gott um seine Liebe und Vergebung gebeten. Nun hielt sich Libby an dieser Erinnerung fest. Wenn mir etwas zugestoßen wäre, wäre ich bereit gewesen zu sterben. Dort auf dem Deck war Libbys Dankbarkeit dem Gott gegenüber, den sie immer besser kennenlernte, noch größer. »Danke, dass du mich beschützt hast«, betete Libby leise. »Danke, dass du über uns allen gewacht hast.« Alles war so schnell geschehen, dass sie beinahe den ausgebrochenen Häftling vergessen hatte. Sogar Calebs Versprechen, dass sie vielleicht bei der Befreiung von Jordans Familie helfen konnte, war in den Hintergrund gerückt. Nun wurde es ihr wieder präsent. »Vielleicht kann ich tatsächlich mithelfen, wenn Jordan versucht, seine Familie zu befreien. Ich werde beweisen, dass ich ein Geheimnis für mich behalten kann. Dass ich alles tun kann, was ich mir vornehme.« Dann kam Libby ein unbehaglicher Gedanke. »Kann ich wirklich alles tun, was ich mir vornehme?« Als sie an das knappe Entkommen am Felshang dachte, wurde Libby wieder zittrig zumute. »Ich war absolut hilflos, so hilflos wie ein Kleinkind.« Sie schob den Gedanken beiseite und weigerte sich, weiter darüber nachzudenken. »Ich bin nun Christ. Das Leben wird einfacher werden.« Genau in diesem Augenblick bemerkte Libby einen Mann, der die Treppe des Kochhauses herunterkam. Als wüsste er genau, wohin er ginge, eilte er über den sandigen Boden zur Christina. Bei der Anlegeplanke sprach er mit dem Angestellten, der daneben stand. »Caleb Whitney?« fragte der Mann. »Kann ich ihn sprechen?« »Oh, oh«, dachte Libby. »Was ist schiefgelaufen?« Dann dachte sie an Jordan. Hatte jemand herausgefunden, dass er ein flüchtiger Sklave war? Wusste jemand, dass Caleb Jordan geholfen hatte, an Bord zu kommen? Erwachsene wurden bestraft oder kamen ins Gefängnis, wenn sie flüchtigen Sklaven geholfen hatten. Die Strafe war hoch, das Risiko war groß. Libby legte sich flach auf den Bauch und spähte zwischen den Stangen der Reling hinunter. Kurz darauf überquerte Caleb das Vorderdeck, um den Mann zu sprechen. »Caleb Whitney?« fragte er erneut. Augenblicklich wurde Caleb steif, als fragte er sich ebenfalls, worum es hier ging. Doch er hatte Libby den Rücken zugewandt, so dass sie sein Gesicht nicht sehen konnte. »Ich bin Caleb«, hörte sie ihn sagen. »Was kann ich für Sie tun?« Obwohl Libby die Ohren spitzte, konnte sie die Antwort des Mannes nicht hören. Daraufhin führte Caleb ihn die Anlegeplanke herauf. In der Nähe des Bugs setzten sie sich auf zwei Lattenkisten. Nun konnte Libby Calebs Gesicht sehen, doch es sagte ihr immer noch nichts. Schon mehrmals war ihr aufgefallen, wie gut Caleb seine Gefühle verbergen konnte. Je größer die Gefahr, desto weniger schien er sich mit einem falschen Ausdruck oder Wort zu verraten. Schließlich gewann Libbys Neugier die Oberhand. Auf Händen und Knien entfernte sie sich von der Reling. Sobald sie aus Calebs Blickfeld gekommen war, stand sie auf und ging zur Treppe. Sie ging hinunter und gelangte so auf das Kesseldeck, das sich direkt über den großen Kesseln befand, die Wasser aufheizten und Dampf produzierten, um das Schiff anzutreiben. Die nächste Treppe führte zum Hauptdeck hinunter. Dort ging Libby auf den Bug zu, als wäre sie ein Passagier, der sich um seine eigenen Angelegenheiten kümmerte. Als sie nah an Caleb vorbeiging, tat sie so, als kenne sie ihn nicht. Dann setzte sie sich auf ein Fass und blickte auf den Fluss hinaus. »Und der Name der jungen Dame?« fragte der Mann. »Junge Dame?« fragte sich Libby. »Über wen sprechen Sie da?« Sie drehte sich leicht und beobachtete, wie der Mann auf einem Blatt Papier Notizen machte. »Libby Norstad«, antwortete Caleb, »Sie sollten sich mit ihr unterhalten. Sie ist ein ziemlich kluges Mädchen. Das heißt, meistens.« »Schon gut, ich werde einfach mit dir sprechen«, meinte der Mann. »Sind Sie sich sicher? Es würde überhaupt nicht lange dauern, sie zu holen.« »Kennst du sie gut?« fragte der Mann. »Ich arbeite für ihren Vater«, sagte Caleb. »Ich bin ein Schiffsjunge auf der Christina.« Und so vieles mehr, dachte Libby. Einmal hatte Papa ihr gesagt, wie viel Caleb ihm bedeutete. »Ich würde ihm sogar mein Leben anvertrauen«, hatte Papa gesagt. Oft half Caleb Papa, flüchtige Sklaven zu verstecken. In Augenblicken wie diesen fiel es Libby schwer zu verstehen, welches Vertrauen ihr Papa Caleb gegenüber hatte. Doch zu anderen Zeiten, wie zum Beispiel während des Wagenunfalls, verstand sie es völlig. Schon mehrmals hatte Caleb Dinge getan, die Libby bewunderte. Doch gerade jetzt, in diesem Augenblick, war dies nicht der Fall. »Ich hole Libby für Sie«, bestand Caleb auf seinem Vorschlag. »Sie sollten sich echt mit ihr unterhalten.« »Warum erzählst du mir nicht einfach von ihr?« fragte der Mann. »Nun...« Caleb hielt inne, als wüsste er kaum, wo er beginnen sollte. »Oft springt sie, bevor sie hinschaut. Tut für mich unverständliche Dinge, wie zum Beispiel die Gespräche anderer Leute belauschen. Eigentlich belauscht sie Gespräche so oft, dass ich mich langsam frage, ob ihre Ohren abstehen werden.« »Tatsächlich«, meinte der Mann. »Und warum ist sie so neugierig?« »Ich habe schon oft darüber nachgedacht«, antwortete Caleb. »Ich glaube, das liegt in ihrer Natur. Sie will immer wissen, was läuft.« »Wenn mir das junge Fräulein je begegnet, wie erkenne ich sie?« Hinter dem Rücken des Mannes starrte Libby Caleb an. Als ihre Blicke sich trafen, zweifelte sie überhaupt nicht mehr daran, dass Caleb sie gesehen hatte. Einen Augenblick lang dachte sie, dass er sie verraten würde. Stattdessen schaute er Libby weiter an, während er mit dem Mann sprach. »Ihre Nase schaut ein kleines bisschen nach oben«, sagte Caleb. »Braune Augen, tiefbraune Augen, Augen, die an den Blick eines süßen Hundes erinnern.« »Und rotes Haar«, fuhr Caleb fort. »Ihr Haar ist dunkelrot mit ein bisschen Gold drin. Gar nicht übel, wenn die Sonne darauf scheint.« Inzwischen war Libby eine heiße Verlegenheitsröte ins Gesicht gestiegen. Sie wirbelte herum und versuchte, ihre Gefühle vor Caleb zu verbergen. Wie konnte dieser schreckliche Junge nur so etwas tun? Sie wäre am liebsten auf ihn losgestürmt und hätte ihm gesagt, er solle sich um seine eigenen Angelegenheiten kümmern. Stattdessen konnte sie jedoch nur davonstampfen. Im Ernst, Sie sollten sich wirklich mit ihr unterhalten, sagte Caleb, als sie sich entfernte. Libby könnte Ihnen die Geschichte aus einem ganz anderen Blickwinkel erzählen. Um nur eine Sache zu nennen, sie hat Höhenangst. Als wir den Hügel hinauffuhren, hat sie sich fast panisch am Wagenrad festgeklammert. Wer ist dieser Mann, mit dem Caleb da spricht? Von ganzem Herzen wollte Libby das herausfinden. Dann stellte sie mit Schrecken fest, dass sie es wusste. Es muss ein Zeitungsreporter sein.

0: Libby als Detektiv. Sobald der Mann gegangen war, stampfte Libby auf Caleb zu. Sie hatte bereits wieder vergessen, wie er sie beim Unfall beschützt hatte. Stattdessen war es ihr peinlich, wenn sie daran dachte, was Caleb gesagt hatte. »Und wer war dieser werte Herr, mit dem du dich unterhalten hast?« fragte Libby in süßem, unschuldig klingendem Tonfall. Calebs Antwort klang genauso unschuldig. »Er ist der Reporter der lokalen Zeitung. Er wollte wissen, was wir über den ausgebrochenen Häftling wissen, und er wollte Informationen zu unserem Unfall.«
1: »Und du hast ihm alles erzählt«, sagte Libby immer noch mit süßer Stimme.
0: »Jep.« Caleb klang, als wäre es nicht wichtig. »Er sagte, es habe schon einmal einen schlimmen Unfall auf Nelson's Grade gegeben, auf der Straße, zu der Nate uns nicht führen wollte. Der Reporter erwartet, dass die Stadtverwaltung etwas unternimmt, damit es bei den steilen Abhängen bald Geländer gibt.«
1: »Und du hast dem Reporter erzählt, dass Jordan bei uns war?«
0: Libby konnte ihre Angst, dass etwas geschehen konnte, nicht vergessen.
1: »Nö«, antwortete Caleb, »ich habe Jordan mit keinem Wort erwähnt.«
0: »Aber du hast viele Worte über mich verloren. Warum hast du mit diesem Mann geredet?«
1: »Warum nicht?« erwiderte Caleb. »Ich habe ihm nichts erzählt, was er nicht hätte wissen dürfen.«
0: »Dann darf er also alles wissen, was du ihm über mich gesagt hast?«
1: »Jep.«
0: Caleb grinste.
1: Libby stöhnte. »Dieser Artikel wird die ganze Welt informieren, dass die Christina nach Stillwater gekommen ist. Wann kommt die Zeitung heraus?«
0: »Einmal pro Woche«, sagte Caleb. »Sie kommt morgen heraus, aber erst nachdem wir ausgelaufen sind.«
1: »Wenn jemand diese Zeitung kauft und sie auf ein Dampfschiff stromabwärts mitnimmt.«
0: Libby sprach nicht weiter. Inzwischen war sie so durcheinander, dass sie kaum sprechen konnte.
1: Caleb hatte ihr gesagt, sie müsse ein Geheimnis für sich behalten können. Doch tat er selbst das auch?
0: »Du wolltest mit diesem Reporter sprechen, weil du auch Reporter werden willst«, fuhr Libby fort.
1: »Das stimmt«, gab Caleb ruhig zu.
0: »Doch was ist, wenn der Reporter mit Nate spricht? Was, wenn Nate ihm von Jordan erzählt? Was, wenn Jordans Name in die Zeitung kommt?«
1: Caleb stöhnte auf. »Was wäre, wenn, was wäre, wenn, was wäre, wenn?«
0: Schließlich musste Libby aufgeben. Sie konnte nicht sagen, was Caleb davon überzeugt hätte, dass er einen Fehler gemacht hatte. Erst dann erinnerte sich Libby. Sie hatte vergessen, Caleb eine andere wichtige Frage zu stellen.
1: »Hast du mehr über den ausgebrochenen Häftling herausgefunden?« fragte sie.
0: »Er heißt Sam«, teilte Caleb ihr mit. »Sam McGrady. Er kam ins Gefängnis, weil er Teil einer Bande war, die Banken ausraubte.« Als der Mond über den Sandsteinklippen aufging, kehrte Libby in ihre Kajüte auf dem Texas-Deck zurück. Noch lange, nachdem sie zu Bett gegangen war, wälzte sie sich hin und her. An allen Stellen, wo sie mit den Armen und Beinen die Matratze berührte, spürte sie neue blaue Flecken. Bis dahin war ihr nicht klar gewesen, wie stark sie hin und her geschüttelt worden war, als der Wagen auf der Seite liegend weitergeschleift wurde. Nach einer Weile stand Libby auf und zog die Seile fest, die ihr Bettgestell längs und quer überspannten. Doch als sie ins Bett zurückkroch, raschelten die Maishülsen jedes Mal, wenn sie sich umdrehte. Nun, da sie den ersten Schock des Unfalls überwunden hatte, kehrten ihre Gedanken immer wieder zum ausgebrochenen Häftling zurück. Nachdem der Ausbruch bekannt geworden war, hatte Kapitän Norstad befohlen, die Christina ein wenig vom Ufer zu entfernen. Um die Passagiere und die Fracht zu schützen, waren die Anlegeplanke der Christina eingezogen und ein Wächter aufgestellt worden, der die Nacht hindurch Wache hielt. In den frühen Morgenstunden versuchte Libby nicht mehr einzuschlafen. Schnell zog sie ihr Kleid an. Ihre Kajüte hatte zwei Türen.
1: eine auf der linken und eine auf der rechten Seite des oberen Schiffsdecks. Geräuschlos öffnete Libby die Tür auf derjenigen Seite, auf der Samson nie schlief. Als Libby auf Zehenspitzen auf das Deck hinausschlich, war die Nachtluft warm und süß. Der Frühling war endlich gekommen. Einen Augenblick lang lauschte Libby den Geräuschen der Nacht. Dann ging sie, immer noch auf Zehenspitzen, die wenigen Stufen zum Sturmdeck hinunter. Dort ließ sich Libby hinter der Reling auf die Knie fallen. Hier hörte man nur das sanfte Schlagen der Wellen gegen das Ufer. Bald gewöhnten sich Libbys Augen an die Dunkelheit. Zwischen dem Schiff und einer nahegelegenen Insel füllten Baumstämme den Fluss. Nur zwischen der Christina und dem Ufer befand sich ein dunkler Abschnitt offenen Wassers. Von irgendwoher auf dem Hauptdeck schrie ein Baby, dann war es wieder still. Nicht weit davon entfernt ertönte lautes Schnarchen. Nach kurzer Zeit hörte Libby ein Mpf, als hätte jemand die schnarchende Person angestupst. Dann drang ein sanftes Platschen an Libbys Ohr, dann noch einmal. Libby war augenblicklich wach und blickte angestrengt über die Reling nach unten. In der Nähe des Ufers erblickte sie eine Gestalt, die sich dunkel vom Wasser abhob. Erneut hörte Libby ein sanftes Platschen. Als die Gestalt näher kam, strengte Libby die Augen an. Wer auch immer es war, er hatte entweder einen sehr großen Kopf oder trug einen komisch geformten Hut. Dann, während Libby zuschaute, streckte er einen Arm aus. In dem immer noch winterlich kalten Wasser schwamm jemand auf die Christina zu. Alarmiert sprang Libby auf die Füße und rannte zur Treppe. Vom Sturmdeck flog sie regelrecht zum Kesseldeck, dann zum Hauptdeck. In der Dunkelheit stolperte sie über Beine und Füße und bahnte sich einen Weg zu jener Seite der Christina, die dem Ufer am nächsten war. Doch sie war zu spät. Als Libby auf das Wasser nur einen knappen halben Meter unter sich hinunterstarrte, schwamm niemand mehr auf die Christina zu. Es waren keine Hände zu sehen, die sich ausstreckten, um einen Mann auf Deck zu hieven. Dann bemerkte Libby den Wächter, der auf einer Lattenkiste in der Nähe der Stelle, an der die Anlegeplanke normalerweise heruntergelassen wurde, saß. Libby starrte auf den Hut, den er trug. Als Libby zum Wächter hinüberging, hob er ruckartig den Kopf. Doch durch die Hutkrempe war sein Gesicht im Schatten. Einen Augenblick lang fragte sich Libby, warum die Laterne nicht angezündet war. War der Wächter gerade eben aufgewacht? Libby war sich nicht sicher. »Kann ich Ihnen helfen, Fräulein?« fragte der Mann, scheinbar wachsam. »Ja«, antwortete Libby leise, um die schlafenden Passagiere um sie herum nicht zu wecken. »Können Sie mir sagen, ob gerade ein Mann an Bord gekommen ist?« »Ein Mann? Bestimmt nicht. Es ist mitten in der Nacht.«
2: »Gar niemand?« fragte Libby.
1: »Seit einer ganzen Weile niemand. Es ist alles in Ordnung auf der Christina.«
2: »Danke«, sagte Libby. »Und Ihr Name ist?«
1: »Svensson, Fräulein. Charlie Svensson. Zu Ihren Diensten.«
2: Komisch, dachte Libby, als sie die Treppen wieder hinaufschlich. Ich war mir sicher, dass ich einen Mann auf die Christina zuschwimmen sah. Doch falls ja, hätte ich ihn an Deck sehen müssen. Er konnte kaum mehr als 1-2 Minuten vor mir hier gewesen sein.
1: Den ganzen Weg zu ihrer Kajüte zurück, dachte Libby darüber nach. In ihren Kleidern legte sie sich aufs Bett, um darüber nachzugrübeln. »Ich gehe noch mal darunter«, beschloss sie. »Sobald es hell ist, gehe ich zurück.« Einige Minuten später schlief Libby ein. Als Libby aufwachte, spürte sie, dass das Schiff unterwegs war. Einige Minuten lang lag sie still da und hörte dem Stampfen der Maschinen und dem Schlagen der großen Schaufelräder auf das Wasser zu.
2: Als sie schließlich ganz wach wurde, erinnerte sie sich an die dunkle Gestalt, die zur Christina geschwommen war. Mit einem Satz sprang Libby aus dem Bett. Schnell goss sie Wasser aus einem Krug in ein Becken in einer Ecke ihrer Kajüte. Sobald sie sich das Gesicht mit Wasser benetzt und ihr Kleid glatt gestrichen hatte, war sie bereit. Diesmal ging sie auf derjenigen Seite hinaus, auf der Samson immer schlief. Als sie die Treppenstufen hinuntersauste, folgte Samson ihr dicht auf den Fersen. Um Libby herum wachten die Passagiere gerade auf. Trotzdem ging Libby schnell in den schmalen Zwischenräumen zwischen ihnen hindurch. Bei der Lattenkiste in der Nähe der Stelle, an der die Anlegeplanke normalerweise heruntergelassen wurde, blieb Libby stehen. Hier hatte der Wächter gesessen. Hier hatte sich Libby gefragt, ob er mit dem Kopf genickt hatte, ob er wirklich wach war. Etwas an dem Wächter beunruhigte sie. Aber was? Libby stand da und dachte an den Schwimmer zurück. Ein großer Hut. Warum würde jemand mit Hut schwimmen? Dann dämmerte es Libby. Kein Hut? Kleider vielleicht. Ein fest geschnürtes Kleiderbündel, das auf dem Kopf des Schwimmers befestigt war. Wenn er den Kopf über Wasser hielt, würden die Kleider nicht nass werden. Libby war sich sicher, dass sie etwas Bündelförmiges gesehen hatte. Doch die Person hatte keine Zeit gehabt, sich umzuziehen. Falls der Schwimmer wirklich an Bord gekommen war, wo war er hingegangen? Er wäre ja pitschnass gewesen. Immer noch neugierig, lehnte Libby sich vor, um genauer hinzusehen. Die Lattenkiste war aus Holz und hatte genau die richtige Größe, um sich darauf zu setzen. Das Deck darüber hatte die Kiste vor dem starken Morgentau geschützt, so dass sie trocken war. Genauer gesagt trocken, abgesehen von einer Stelle. Auf der Oberseite der Lattenkiste war ein deutlicher Abdruck zu sehen, wo jemand in nassen Kleidern gesessen hatte. Auf dem Boden vor der Kiste war das Deck auch nass, als hätte sich eine Pfütze um die Füße des Mannes gebildet. Und gleich neben der Lattenkiste, wo eine Holzlatte das Deck berührte, befand sich eine dünne Wasserlinie. Libby starrte die unübersehbaren Spuren an und wurde dabei plötzlich von großer Angst überfallen. »Wer auch immer der Mann ist«, ich stand direkt vor ihm. Mitten in der Nacht, als alle schliefen, stand ich da und sprach mit ihm. Als sie versuchte, die Panik, die ihr die Kehle zuschnürte, zu verdrängen, wurde Libby eines klar. Ich muss es Papa erzählen, und zwar sofort. Indem sie zwei Stufen auf einmal nahm, rannte Libby zurück zum obersten Schiffsdeck hinauf. Papas Kajüte befand sich vorne auf dem Texas-Deck, direkt vor Libbys Kajüte. Augenblicke, nachdem sie ihren Geheimrhythmus geklopft hatte, öffnete ihr großer, schlanker Vater die Tür. Abgesehen von einem Hauch von Weiß über den Ohren, war Papas schwarzes Haar so dunkel wie seine Kapitänsuniform. Nun wurde Libby von Papas Lächeln willkommen geheißen, und sie fühlte sich besser, schon allein deshalb, weil sie bei ihm war. Als sie ihm erzählte, was geschehen war, nahm sein Gesicht einen ernsten Ausdruck an. »Und wie hieß der Wächter?« fragte er. »Svensson, Papa. Er sagte, er hieße Charlie Svensson.« Papa blickte verwirrt rein. »Ich kann mich nicht daran erinnern, dass irgendein Angestellter so heißt, aber ich werde das abklären. Unser erster Offizier hat vielleicht in St. Paul oder Stillwater jemanden angestellt.« Papa folgte Libby zum Hauptdeck hinunter. Als sie ihm den schwachen Umriss aus feuchtem Holz zeigte, nickte er. »Richtig, Libby. Hier hat tatsächlich jemand mit nassen Kleidern gesessen. Die Nachtluft war so feucht, dass es nicht so schnell trocknen konnte wie bei Wind.« Als Papa den ersten Offizier aufsuchte, begleitete Libby ihn. »Haben wir jemanden namens Charlie Svensson angestellt?« fragte Kapitän Norstad. Herr Bates schüttelte den Kopf. »Nein, Sir, niemand, der so heißt.« Doch ich habe keine Zweifel, dass zu jener Zeit jemand Wache hielt. Ich habe letzte Nacht eine Wache aufstellen lassen wegen dem ausgebrochenen Häftling.
1: Könnte es sein, dass der Wächter seinen Posten neben der Anlegeplanke kurz verlassen hat? Warf Libby ein.
2: Er hat seine Runden gemacht, alle 20 Minuten ums Hauptdeck.
1: Diese Regel ändern wir lieber, meinte Kapitän Norstad.
2: Das nächste Mal, wenn wir einen Wächter brauchen, soll er seine Runden in unregelmäßigen Zeitabständen machen, damit ein Beobachter nicht weiß, was zu erwarten ist. Und setzen Sie zwei Wächter ein, auf jeder Seite der Christina einen.
1: Als Libby und ihr Vater zum Speisesaal gingen, um zu frühstücken, seufzte der Kapitän.
2: »Ich fühle mich wie jemand, der den Brunnen zudeckt, nachdem das Kind hineingefallen ist.«
1: »Halte deine Adleraugen weiterhin offen, Libby. Aber komm zu mir, sobald es gefährlich werden könnte. Du musst dich nicht um Männer kümmern, die sich an Bord schleichen. Das ist meine Aufgabe, okay?«
0: »Okay, Papa.«
1: Die Umarmung ihres Vaters vertrieb die ängstlichen Gefühle aus Libbys Herz. Doch dann sagte Papa,
2: »Ich hoffe, der Mann will einfach nur eine Gratisfahrt.«
1: »Eine Gratisfahrt?«
0: »Papa«, sagte Libby, »der Mann hatte einen Hut auf. Einen Hut, unter dem er möglicherweise sein Bündel versteckt hatte. Falls er ein Häftling war, musste er einen Hut tragen, um zu verbergen, wer er war.«
1: Als Libby zu ihrer Kajüte zurückging, hatte sie wieder Angst.
0: Die verschwindenden Kekse.
1: »Eine Gratisfahrt«, dachte Libby, als sie Papa die Treppen hinauf folgte. »Was könnte der Mann sonst noch wollen?« Dann hörte Libbys Herz beinahe aufzuschlagen.
0: »Vielleicht ist es wirklich der ausgebrochene Häftling. Oder könnte es jemand sein, der weiß, dass Jordan an Bord ist? Wenn Jordan gefangen wird, verliert er seine Freiheit und somit die Möglichkeit, seiner Familie zu helfen.«
1: Sobald Libby fertig gefrühstückt hatte, machte sie sich auf die Suche nach Caleb und Jordan. Zuallererst musste sie die beiden warnen. Außerdem wollte sie Caleb erzählen, wie super sie alles herausgefunden hatte. Libby war stolz auf sich.
0: »Wenn Caleb und Jordan wissen, wie klug ich bin, werden sie mir mehr vertrauen. Dann lassen sie mich bei der Untergrundbahn mithelfen.«
1: Einmal hatte Caleb ihr bereits erlaubt, etwas zu tun, doch das war nur deshalb, weil er keine andere Wahl hatte. Libby fand Caleb und Jordan auf dem Sturmdeck sitzen. Sie schauten zu, wie ein riesiges Floß aus Baumstämmen den Lake St. Croix hinuntergesteuert wurde. Das Floß bestand aus 8 bis 10 Baumstammreihen, die nebeneinander befestigt waren. Jede dieser Reihen war etwa 5 Meter breit und 130 Meter lang. Am Rand waren Baumstämme zusammengekettet, um das Floß zusammenzuhalten. Das Dampfschiff zog das Floß an starken, gestreckten Tauen hinter sich her. Die Männer, die Caleb Rothemden nannte, standen auf den beiden Enden des Floßes. Sie hielten alle den großen, langen Stab in der Hand und benutzten ihn als Ruder. Ein anderer Mann saß auf einer Lattenkiste und schälte Kartoffeln. Hinter ihm befanden sich 3 kleine Gebäude. Für die Reise den Fluss hinunter baut sich jeder Mann sein eigenes kleines Haus, erklärte Caleb.
2: Siehst du, die Öffnung ist gerade groß genug, dass ein Mann hinein und herauskriechen kann.
1: Jedes Haus war nur einige Bretter hoch und bot kaum genug Raum, dass ein Mann darin liegen konnte. Arbeiterhosen und rote Hemden waren am Spitzendach von 2 der Häuser aufgehängt. Beim Anblick der nassen Kleider fröstelte Libby. Es musste sich wie ein Eisbad anfühlen, in der 2. Maiwoche im Fluss zu arbeiten. Es erinnerte sie daran, warum sie gekommen war. Um Caleb und Jordan von dem Mann zu erzählen,
2: der zur Christina geschwommen war. Libby begann ihre Erzählung damit, dass sie in der Nacht ein gedämpftes Platschen gehört hatte. Mitten in ihrer Geschichte begann Jordan nervös mit den Fingergelenken zu knacken. Als sie ihn so sah, zerbröselten Libbys stolze Gefühle. Inzwischen wollte sie nicht mehr beweisen, was sie Großes getan hatte, um das herauszubekommen. Als Libby schließlich die ganze Geschichte erzählt hatte, blickten Jordans Augen sorgenerfüllt.
1: »Was das für ein Mann ist?« fragte er. »Ich weiß nicht«, antwortete Libby.
2: Caleb sah ebenfalls aufgebracht aus.
1: »Und dein Vater weiß es auch nicht?«
2: Libby schüttelte den Kopf.
1: »Es könnte der Häftling sein.
2: Es könnte eigentlich irgendwer sein. Es war zu dunkel, um sein Gesicht zu sehen.«
1: »Würdest du seine Stimme wiedererkennen?«
2: Caleb war nun nicht mehr der 14-jährige Junge, der Libby gerne aufzog. In diesem Augenblick war er zum Schaffner der Untergrundbahn geworden, der immer auf der Hut war. Als Schaffner der Untergrundbahn führte Caleb entlaufene Sklaven von einem sicheren Ort zum nächsten.
1: »Seine Stimme?«
2: Libby erinnerte sich daran, dass die Stimme des Mannes leicht kratzig klang, doch das konnte auf eine Erkältung hindeuten. Oder dass er in kaltem Wasser geschwommen war.
1: »Seine Stimme klang leicht kratzig, beinahe als wäre er heiser«, sagte sie.
2: Als müsste er sich davon überzeugen, dass der Mann nicht gekommen war, um ihn an der Befreiung seiner Familie zu hindern, begann Jordan zu sprechen.
1: »Als ich nur war, ein kleiner Junge, meine Mama mir sagte, Jordan, dein Daddy und ich, wir gaben deinen Namen dir wegen dem, was du wirst tun.«
2: »Was du meinst, Mama?« ich wissen wollte.
1: »Du unser Volk aus der Sklaverei führen wirst«, sagte Mama.
2: »Du unser Volk ins verheißene Land führen wirst.« Vor langer Zeit hatte Libby von Mose gehört, der die Israeliten aus der Sklaverei in Ägypten geführt hatte. 40 Jahre später brachte Josua sie über den Fluss Jordan nach Kanaan, ins verheißene Land.
1: »Immer wieder, Mama hat mir das erzählt, bis es nicht mehr war nötig«, fuhr Jordan fort. »Ich selbst wusste, Mama würde haben recht. Ich hab mir gesagt, dass ich werd mein Volk retten. Aber ich Angst hab, Caleb, echt Angst.«
2: Zum ersten Mal schien Jordan von der Unmöglichkeit dessen, was er plante, überwältigt.
1: »Ich solche Angst hab, dass ich gar nicht mehr recht kann glauben, dass ich schaffe das alles.«
2: »Nicht viele entlaufene Sklaven kehren in den Staat zurück, in dem sie Sklaven waren«, warnte Caleb. »Wenigstens wohnt deine Mutter an einem anderen Ort als dort, wo du warst. Ihr Meister kennt dich nicht.«
1: Jordans beunruhigter Blick traf Calebs.
2: »Aber kann ich tun das, was ich muss tun? Kann ich befreien mein Volk?«
1: Caleb antwortete nicht sofort, als wüsste er, wie ernst seine Worte genommen würden.

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0: Es ist 9 Uhr.
1: Guten Morgen, werte Zuhörer von Radio Friesland. Ich begrüße Sie ganz herzlich zu den Kurznachrichten

0: Das Wetter.
1: Heute sind für Friesland bei wechselnder Bewölkung Regenschauer und Gewitter prognostiziert. Die Temperatur beträgt aktuell 22 Grad und steigt im Laufe des Tages bis auf 29 Grad an.
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1: Theaterabend. Das Collegio Friesland lädt herzlich zu einem Theaterabend ein. Die Lehrerinnen und Schüler der ersten bis zur dritten Klasse präsentieren drei spannende Theaterstücke. Ein Gespräch in der Schulklasse, ein Wolf lernt lesen und der tapfere Schneider. Der Theaterabend findet am Freitag, den 11. September, um 19 Uhr im Saal des Deportivo Estrella statt. Der Eintritt beträgt 20.000 Guaraníes ab der 7. Klasse. Am Freitagvormittag sind außerdem ältere Personen herzlich zur Generalprobe eingeladen. Diese beginnt um 9.30 Uhr im Deportivo Estrella. Das Collegio Friesland freut sich auf viele Besucher und einen schönen gemeinsamen Theaterabend. Gezeichnet Beate Penner, Schulleiterin. Soweit die Kurznachrichten heute am Donnerstag. Wir haben noch Platz für Lieder in der heutigen Wunschliedersendung. Und wer seine Grüße abgeben möchte, darf dieses gerne bis 11 Uhr machen. Ich wünsche allen Radiohörern einen gesegneten Tag. Auf Wiederhören!

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0: Es ist 10 Uhr und 30 Minuten.
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2: Guten Abend, werte Hörerinnen und Hörer. An Ihrem Empfänger sagt Ihnen Käthe Wiens herzlich willkommen zu dieser Unterhaltungssendung. Letzte Woche stellte ich das Buch »Gottes Stimme erschüttert die Wildnis« vor. Es ist die Autobiografie von Sophie Muller, die von 1910 bis 1995 lebte. Die junge Frau, die in New York moderne Kunst studiert und als Werbegrafikerin arbeitet, geht alleine in den kolumbianisch-brasilianischen Urwald, um dort Einheimische mit dem Evangelium von Jesus Christus zu erreichen. Nach ihrer Bekehrung bekommt Sophie schon bald ihre persönliche Berufung, als Missionarin zu bisher unerreichten Völkern zu gehen. Nach einem kurzen Vorbereitungskurs bei der Neue Stämme Mission gelangt sie auf schwierigen und abenteuerlichen Wegen mit Booten und Lastwagen nach Puerto Leguizamo. Dort wird sie von den Missionaren sehr gastfreundlich aufgenommen und bleibt etwa 4 Wochen bei ihnen. Doch gibt es in ihrer Gegend keine Stämme, die außerhalb der Reichweite einer Mission sind. Deshalb wird ihr geraten, nach Leticia in die Region im äußersten Süden Kolumbiens zu reisen, um von den dortigen Missionaren alles Nötige zu erfahren. Das bedeutet für Sophie Muller noch mehr Flussreisen, diesmal mit dem Dampfer. Hier lese ich aus dem Buch weiter. Leticia erwies sich nicht als Endstation auf meiner Suche nach einer unerreichten Volksgruppe. Die Missionare in jener Stadt wussten nichts über die Stämme außerhalb ihres eigenen Gebiets. Außerdem erwarteten sie Verstärkung für ihre eigenen Mission, um die Arbeit unter den dort lebenden Indianern übernehmen zu können. Ich war enttäuscht, nach meiner mühevollen Reise keine weiteren Informationen zu erhalten. Allerdings hatte Gott mich nicht vergessen. Ein Harvard-Professor der Botanik, den ich in der Stadt traf, gab mir einen sehr wertvollen Hinweis. Er hatte die kolumbianischen Flussufer nach neuen Pflanzenarten abgesucht und wusste von anderen Stammesgebieten. Aus seiner Sicht war es für mich das Beste, mich am Mitu, am Waupe-Fluss, auf den Weg zu machen. Dort in jener Gegend, so seine Worte, gäbe es Stämme, die weder Priester noch Missionare hätten. Das berichtete ich meinem Wirt und meiner Wirtin in Leticia. Dann solltest du Pat Sames aufsuchen, der für die Arbeit des Worldwide Evangelization Crusade im Land verantwortlich ist, rieten sie mir. Er hat in einem der Stämme Mitarbeiter, er wird dir helfen. Das war der Mann, an den Catherine Morgan meine Papiere geschickt hatte, damit ich ein Dauervisum für Kolumbien erhalten konnte. Er würde sicher schon gehört haben, dass ich bereits im Land war. Pat Sames wohnte in Bogotá, der Hauptstadt Kolumbiens. Ich hatte keine andere Aussicht, als mich dorthin auf den Weg zu machen. So machte ich mich wieder per Flussschiff, Lastwagen und Zug auf die Reise. Eine Woche später kam ich bei Pat und Alan Sames zu Hause an und stellte mich vor. Ohne zu lächeln, blickte er auf mich herab, wie ein Lehrer ein ungezogenes Kind ansieht. »Warum reist du ganz allein kreuz und quer durch Kolumbien?«, fragte er schließlich ganz ruhig. In diesem Augenblick war ich unbeschreiblich müde. Ja, ich wünschte sogar, daheim bei Mutter und Vater zu sein. Ich brauchte unbedingt Trost und keine Zurechtweisung. Darum meinte ich, mich verteidigen zu müssen. »Ich suche nach einem Stamm«, begann ich. »Sind nicht die Heiden verloren? Hat nicht Christus uns befohlen, hinzugehen und das Evangelium aller Kreatur zu predigen? Und hat nicht Paulus gesagt, alles vermag ich in dem, das heißt in Christus, der mich kräftigt?« Ich hielt inne. Meine Stimme begann zu zittern. Ich war so weit gefahren und meinem Ziel immer noch nicht näher gekommen. Das Selbstmitleid drohte überhand zu nehmen. Pat Sames Gesicht wurde sanfter. Er blickte in die Ferne. Vielleicht erinnerte er sich an seine früheren Dienstjahre, die er im Gehorsam gegenüber Christus in den Urwäldern Brasiliens begonnen hatte. Er sprach ganz leise, mehr zu sich selbst als zu mir. Mut, die gesprungene Seite des Christentums. Und so hießen mich die Sames in ihrem Haus mit offenen Armen willkommen. Endlich ein Stamm. So heißt das nächste Kapitel. Die beiden Wochen, die ich bei Pat und Alan in Bogotá verbrachte, gaben mir weiteren Aufschluss über die Gegend, nach der ich suchte. Nun flog ich mit einer kleinen Propellermaschine nach Mitu, dem Posten der staatlichen Indianerbehörde am Vopes-Fluss. Pat hatte ein Telegramm an Wesley Driver, den in der Nähe lebenden Missionar unter dem Stamm der Kubeo, mit der Bitte geschickt, mich dort aufzusuchen. Wesley und zwei Kubeo-Indianer paddelten mich per Einbaum zur Urwaldstation der Drivers. Die gesamte Station bestand aus zwei Hütten und einer Million blutgieriger Mücken. Die ganze Anlage schien überhaupt nicht zu einem so netten englischen Ehepaar mit seinen zwei kleinen Kindern zu passen. Mir wurde im Grunde meines Herzens klar, dass hier Pioniermission gelebt wurde, wie sie im Buche steht. Die Drivers zeigten immer wieder, dass sie ihr Bestes geben wollten, um mir Informationen über andere Stämme zu besorgen, die in einiger Entfernung von ihrer Station wohnten. Währenddessen hatten sie es nicht eilig, mich auf meine einsame Reise zu schicken. Von Zeit zu Zeit erkundigten sie sich bei Kautschuksammlern, die bei ihnen anhielten, um zwischen ihren Touren zu einer Kaffeepause bei ihnen einzukehren. Diese Leute sprachen von den Curipaco. Als ich mein Interesse an ihnen bekundete, weil es sich um einen unerreichten Stamm handelte, taten diese Besucher ihr Bestes, mich darüber aufzuklären. Sie dürfen niemals dorthin kommen. Man würde sie umbringen und ihre Sachen rauben. Ein anderer erwiderte, ach, die Curipaco sind harmlose Indianer. Wieder ein anderer wies mich auf die Gefahren durch Jaguare und Riesenschlangen wie die Königsboa hin. All das klang äußerst gefährlich, aber die Entdeckung, dass Mr. Driver eine todbringende Schlange erschlagen hatte, die sich unter einer Kiste in seiner eigenen Küche aufgerollt hatte, war gleichermaßen beunruhigend.

Nach gut einem Monat drängte es mich, meine Reise fortzusetzen. Mir war inzwischen klar geworden, diese Curipaco sind die Leute, nach denen ich suchte. Die Drivers fanden den Gedanken durchaus nicht sympathisch, dass ich allein zu diesem Stamm gehen wollte, und doch zeigten sie sich kooperativ. Sie besorgten ein Kanu, das mich flussaufwärts zu einigen Paddlern des Cubeo-Stammes bringen sollte. Mit ihrer Hilfe hoffte ich, dann zu den Curipaco gelangen zu können. Das erste Kanu war mit einem stämmigen, 12-jährigen Kolumbianer besetzt, der Carlos hieß. Alles verlief gut, während wir einen schmalen, windungsreichen Fluss hinabfuhren, bis wir uns gefährlichen Stromschnellen näherten, wo die Strömung immer reißender wurde. Ich schlug vor, er solle das Kanu durch die Stromschnellen steuern, ohne meine Hängematte und unsere Nahrungsvorräte auszuladen, und er war einverstanden. So stiegen wir aus und manövrierten das Boot von den Felsen aus. Aber während ich es an dem Seil vorn nach oben zog, merkte ich nicht, dass das Wasser am unteren Ende ins Boot strömte, wo Carlos schob. »Suéltelo, suéltelo«, schrie Carlos verzweifelt, nachdem er auf einen großen Felsen Fuß gefasst hatte. Ich dachte, »suéltelo« bedeutete, ich sollte fester ziehen. Das Wort gehörte nicht zu meinem beschränkten Spanisch-Wortschatz. So ergriff ich das Seil noch fester, klammerte mich an die vom Wasser bedeckten Felsen und zog mit aller Kraft. Bis ich begriff, dass er wohl gemeint hatte, »lass locker«, war das Boot zu 3/4 mit Wasser gefüllt. Ich ließ locker, aber das schwere Boot riss sich dem Jungen aus den Händen und wirbelte die Stromschnellen hinunter. Mir war klar, dass all mein Besitz verloren wäre, wenn es auf einen Felsen treffen und kentern würde. Ohne nachzudenken, sprang ich daher mit Schuhen und allem, was ich anhatte, ins Wasser und schwamm hinter dem Boot her. Während ich im Wasser nur mühsam vorwärts kam, hielt ich es so fest, wie ich konnte. Meine durchnässte Kleidung muss meinen gewöhnlichen 45 Kilogramm noch 20 hinzugefügt haben, was meine Lage natürlich noch prekärer machte. »Herr, hilf«, schrie ich und riss meinen Sonnenhut aus dem Kanu. Damit begann ich wie wild Wasser zu schöpfen. Bald hatten die wirbelnden Fluten das Kanu aus dem Hauptstrom in ruhigeres Gewässer getragen. Währenddessen kam wieder Leben in den erstaunten und bisher wie versteinert wirkenden Carlos. Er sprang von seinem sicheren Felsen ins Wasser, schwamm bis zum Kanu, kletterte hinein und paddelte es zum Ufer, während ich noch immer hinten festhielt. Als wir an Land waren, ergriff mich im Nachhinein eine Panikattacke. Ich begann am ganzen Leib so zu zittern, dass ich es 5 Minuten lang nicht unterdrücken konnte. Vielleicht hatte mein Vater ja doch recht. Möglicherweise war dies doch keine Arbeit, die für Frauen vorgesehen war. Aber diesen Gedanken verwarf ich sofort wieder und dankte Gott, dass alles in Sicherheit war. Ich brauchte nur die Hängematte auf einem Felsen zum Trocknen auszulegen. Schließlich trafen wir auf einige kooperative Cubeo, die bereit waren, mich bis an den Rand des Curipaco-Landes zu paddeln. Die Reise dauerte länger, als ich vermutet hatte. 7 Tage im Kanu, dann 8 Stunden zu Fuß, wobei wir durch Schlamm warteten und über Baumstümpfe kletterten. Der Pfad brachte uns zu einem anderen Fluss, der uns näher zu den Curipaco führte. Dort bezahlte ich die Cubeo mit einigen von ihnen hochgeschätzten Kleidungsstücken, bevor sie mich der Fürsorge eines alten Curipaco-Ehepaars überließen, das mich weiter ins Curipaco-Land hineinbringen sollte. Sofort hatte ich das Empfinden, dass dieses Ehepaar zu mir gehörte. Die beiden führten mich bei dem Stamm ein, um den ich gebetet hatte. Sie sorgten dafür, dass ich mich bei den Angehörigen ihres eigenen Stammes wohlfühlte, so oft wir am Ufer dieses tiefen, schnell dahinfließenden Stroms anhalten mussten. Schließlich kam ich zum Isana, wo es mehrere Indianerdörfer gab. Später erfuhr ich, dass diese Leute in Kolumbien Carom und in Brasilien Baniwa oder Baniwa genannt wurden. Der Lauf des Isana lässt sich in Brasilien bis dorthin verfolgen, wo er sich in den Rio Negro ergießt. Die Carom und die Curipaco können sich untereinander gut verstehen und sprechen nur unterschiedliche Dialekte. Zuerst rannten Frauen und Kinder fort, als sie mich kommen sahen. Ich muss ihnen Angst eingejagt haben. Die Frauen mieden gewöhnlich auch die Händler und überließen ihren Männern, mit ihnen zu verhandeln. Wie viel mehr hielten sie sich anfangs von einer weißen Frau fern,
wo sie doch noch niemals eine gesehen hatten. Doch bald drängten sie sich herzu und beobachteten jede meiner Bewegungen. Diese Frauen trugen lange, weite Röcke. Obwohl ihr Oberkörper unbekleidet war, fielen ihre langen schwarzen Haare, purpurne Streifen auf der Haut und eigenartige dreieckige Zeichen auf, die sie als Tätowierung auf den Armen trugen. Später erfuhr ich, dass dadurch Krankheiten und böse Geister abgehalten werden sollten. Magere, nackte Kinder, deren Körper mit leuchtend ziegelroten Punkten übersät war, trugen Halsketten aus Affen, Jaguar- und Barbillazähnen. Das sind Krokodile. Einige Männer trugen zerlumpte Hosen, andere nur einen Lendenschurz. Sie hatten sich rote Muster auf ihre Gesichter gemalt und trugen Reihen dicker Striemen quer über ihre Brust. Später entdeckte ich, dass diese Striemen von Schlägen herrührten und inzwischen vernarbt waren. Um sich des Mannseins würdig zu erweisen, hatten sie bei den Initiationsritten diese Schläge stoisch ertragen, als sie von einer langen, harten Rute traktiert wurden. In meinem besten Spanisch versuchte ich, mich mit den Dorfbewohnern zu unterhalten. Ich habe euch eine Botschaft von dem wahren Gott zu bringen, von dem, der alles erschaffen hat. Ich möchte eure Sprache kennenlernen und euch dann sagen, was in diesem Buch über ihn geschrieben steht. Keine Antwort. Die Blicke einiger verrieten Feindseligkeit und Argwohn. Andere schienen mich mit Scheu und Bewunderung anzustarren. Ich hatte noch nicht verstanden, wie hoch die Sprachbarriere zwischen uns war.

8 Monate lang waren vergangen, seit ich den Schutz des Heimes von Catherine Morgan in Pasto verlassen hatte. Und doch waren wir, meine Begleiter und ich, bis jetzt erst an den Rand des Curipaco-Landes gelangt und viel zu weit von der Zivilisation entfernt, um ein Postamt erreichen zu können. Ich musste in ein Dorf kommen, das in der Nähe eines Postens der Indianerbehörde lag, etwa an der Grenze zu Venezuela, um Briefe nach Hause schicken zu können. Meine Eltern und die Missionsgesellschaft dachten sicher bereits, der Urwald habe mich verschlungen. Es war mitten in der schweren Regenzeit, während meine beiden älteren Curipaco-Freunde mit mir den Insana hinabfuhren. Ich breitete meinen Gummiponcho über meine beiden Seesäcke und meine Begleiter schnitzten sich schützende Palmwedel ab, während der Regen unbarmherzig auf ihre unbedeckten Rücken niederprasselte. Mit klappernden Zähnen saß ich stundenlang in nassen Kleidern, bis der Regen gegen Abend in ein Nieseln überging. Wir machten am Ufer fest und meine Gefährten bauten einen winzigen Schutz aus Palmwedeln. Außerdem zündeten sie ein Feuer an. Dazu mussten sie das äußere nasse Holz toter Zweige entfernen, um an das trockene Holz zu gelangen, das zum Entfachen des Feuers geeignet war. Nur am Lagerfeuer konnte man es einigermaßen aushalten. Beim nächsten Dorf hatten meine Paddler ihr Ziel erreicht. Darauf willigte eine andere Gruppe von Paddlern ein, mich auf Flüssen über und über Urwaldwege zum Oberlauf des Guainia zu bringen. Das war der Fluss, von dem mir gesagt worden war, dass dort die meisten Curipaco lebten und starben. Nun würde meine Reise bald ein Ende haben. Der Regen rauschte weiter herab. Das tiefe, felsenumsäumte Flussbett war übervoll und ergoss sich in den Urwald. Wenn ich meine Kleidung wechseln wollte, musste ich mit meinem klammen, nassen Regenmantel über dem Kopf in ein Dickicht kriechen, während der Regen an meinem Hals herabfloss. Sehnsüchtig dachte ich an die Situation der Drivers und die Pionierarbeit in ihrer Region zurück. Diese kam mir verglichen mit meiner jetzigen Lage wie eine Art höherer Zivilisation vor. Zumindest hatte ich dort nicht in meinen Kleidern schlafen müssen. Dann versuchte eine finstere Stimme, mir einzureden, »Du bist verrückt, der Urwald ist nichts für dich, kehre um und lebe wie ein normaler Mensch.« Aber ich konnte solchen Gedanken nicht Raum geben. Stattdessen rief ich immer nur zu Gott, »Wie lange, o Herr, wie lange noch?« während ich durchnässt und zähneklappernd darauf wartete, dass die Indianer für eine weitere Nacht einen Schutz gebaut und ein Feuer entzündet hatten. Nach etlichen elenden Tagen im Dauerregen wurden diese Karom schweigsam und missgelaunt. Ich meinte, das käme daher, dass sie den Regen genauso wenig mochten wie ich, aber es war aussichtslos, sie aufzumuntern. Erst viel später hörte ich, dass der eine den anderen einredete, dass ich eine Hexe sei und einen Fluch über ihre Familien bringen könnte, so dass alle Angst vor mir bekamen. Als wir eine Stelle mit besonders ausgedehnten Stromschnellen erreichten, luden die Paddler wie gewöhnlich alles aus und trugen die Seesäcke am Ufer entlang, um sie unterhalb der Stromschnellen abzusetzen. Dann gingen sie, scheinbar, zurück, um das Kanu zu holen. Ich wartete und wartete. Die Zeit schlich langsam vorüber. Was mochten sie treiben? Hatten sie vielleicht beschlossen, ein schnelles Bad zu nehmen? Aber das hätte doch nicht so lange gedauert. Plötzlich ergriff mich schreckliche Angst. Ich rannte hinauf zu dem felsigen Ufer, um nachzuschauen. Da, schon fast bei der nächsten Flussbiegung stromaufwärts, sah ich meine Paddler, wie sie sich so schnell, wie sie konnten, davonmachten. Ich schrie wie wild, aber sie blickten sich überhaupt nicht um. Mir wurde die furchtbare Wahrheit bewusst, dass ich zwischen Stromschnellen und Wasserfällen ganz verlassen dastand, allen Gefahren des Urwalds ausgeliefert. Aber Gott lebt noch. Er wachte über sein hilfloses, verlassenes Kind, das zu dieser Zeit sicher mehr Eifer als Sachverstand besaß. Nach mehreren langen Stunden der Angst und des Gebets durchflutete wirklicher Friede meine Seele. Gott würde auf irgendeine Art für mich sorgen. Hatte er mich nicht schon zu dem Stamm geführt, den ich nach meiner Ankunft erreichen wollte? Gottes Antwort bestand darin, dass das Boot eines Händlers, das mit vier erstaunten Curipaco-Paddlern bemannt war, vorbeikam. Wie sie mich angestarrt haben! Wer konnte auch damit rechnen,
eine schwache weiße Frau an einem solchen Ort zu treffen. Ich erklärte, so gut ich konnte, dem Händler meine Lage. »Du kannst mit uns den Fluss hinabfahren«, sagte er freundlich. Das waren willkommene Worte. »O Herr, ich danke dir«, sagte mein Herz, als ich in dem ziemlich großen Einbaum stieg. Der Händler war ein Venezolaner, der gekommen war, um Maniok in gemahlener, gerösteter Form von den Indianern zu kaufen. Er schien mein Problem zu verstehen und gab gern Auskünfte. »In 3 Tagen werden wir Sechal erreichen, ein Curipaco-Dorf, das nur 2 Tage von dem Posten in Maroa an der venezolanischen Grenze entfernt ist.« Das sah nach dem aus, was ich so lange gesucht hatte. Ein Curipaco-Dorf als Basis, von der aus ich arbeiten konnte, das aber nur 2 Tagesreisen weit von einem Geschäft und einer Poststelle entfernt war. Da konnte ich nicht nur an meine Eltern schreiben, um ihnen ein wenig die Ängste meinetwegen zu nehmen. Nein, ich konnte auch selbst die Freude haben, Briefe zu erhalten. Der Händler erzählte mir noch mehr von den Curipaco, so dass ich an Engel denken musste, wie mir noch keine begegnet waren. Er sagte, dass die Curipaco mich vielleicht nicht akzeptieren würden. »Du wirst sie nicht verändern«, sagte er. »Dafür bedeuten ihnen ihre Trinkgelage und ihre Tänze und ihre Stammesriten viel zu viel.« »Nein«, antwortete ich, »ich werde sie nicht verändern. Das Wort Gottes aber wird es tun.«

Das nächste Kapitel trägt die Überschrift »Angenommen«. Endlich in Sechal. Würde das, ja, könnte das meine Heimat werden? Mir lag es fern, ein Leben in einer Lehmhütte mit Palmwedeldach zu fürchten. Vielmehr bedrängte mich die Frage, ob ich von den Leuten angenommen werden würde. Ich weigerte mich, das nach dem teuflischen Gekläff eines Dutzends unausstehlicher Hunde beurteilen zu wollen, die um die Wette auf mich losstürzten. Es dauerte nicht lange, um herauszufinden, welches Mitglied dieses Curipaco-Dorfes der Häuptling war, nicht nur wegen seiner Statur, sondern auch wegen seiner ruhigen Würde und der stillen Art, sich durchzusetzen. Kapitän Lapa trat vor, um den Händler halb auf Spanisch, halb auf Curipaco zu begrüßen. »Du bist zu uns gekommen?« Ich stand da als Nächste in der Reihe und wartete, dass der Häuptling zu mir hin ein Zeichen gab. Schnell sahnte ich ein Gebet zu Gott empor. »O Herr, gib mir Gnade! Ich bin so weit gereist und habe nach einem Stamm Ausschau gehalten.« Kapitän Lapa kam etwas zögerlich auf mich zu und hielt mir seine Hand hin. »Da bist du also.« Hieß das, er hätte mich angenommen? Ziemlich aufgeregt zeigte ich ihm meine Bibel und sagte ihm auf Spanisch, dass dies Gottes Wort sei. »Der eine im Himmel, der uns erschaffen hat«, sagte ich, indem ich zum Himmel zeigte. »Ich bin gekommen, um euch das Lesen zu lehren.« Ich hatte das Gefühl, sofort zur Sache kommen zu sollen. Zweifellos war mein Mut gewachsen, während ich in der Kunstabteilung daheim für den Glauben gekämpft hatte, als ich mit denen zu tun hatte, die nach außen hin zwar freundlich taten, aber innerlich dem Evangelium widerstanden. Sie meinten, ich sei eine Fanatikerin geworden, nachdem ich mein Leben Christus anvertraut hatte, und hänselten mich deswegen. »Geh zu den Hottentotten«, sagten sie mitunter, »die werden dir vielleicht zuhören. Aber wenn du uns mit deinem christlichen Zeug kommst, werden wir dir zeigen, worum es im Leben wirklich geht.« Dann antwortete ich gewöhnlich, »wie könnt ihr mir zeigen, dass Leben ist, wo ihr doch tot in Übertretungen und Sünden seid?« Pedro Lapa, der Häuptling, war um Worte gewöhnlich nicht verlegen, wie ich es später erfuhr. Er ergriff stets die Initiative und war der Gründer des Dorfes, sowie der Vater und Großvater, der Onkel oder der Schwiegervater aller anderen. Aber ich hatte ihm ein richtiges Rätsel aufgegeben. Dass ich gekommen sein sollte, ihnen das Lesen beizubringen, war einfach unglaublich. Was wohl in Wirklichkeit dahinter steckte? Er warf einen schnellen, forschenden, beinahe furchtvollen Blick auf mich und schritt dann zur Tat. Er wies mich an, ihm in eine große Hütte mit Lehmwänden zu folgen. Alle versammelten sich schweigend hinter uns. Ich setzte mich auf die mir zugewiesene Bank und bald waren alle Bänke entlang der Wände mit Männern besetzt. Die Frauen und Kinder schauten durch die Fensteröffnungen und die Türen herein. Dann gesellten sie sich so langsam und unauffällig wie möglich zu uns und setzten sich überall im Raum auf den Boden. Ich verlor keine Zeit, die Neugier meiner Zuschauer auszunutzen und erzählte ihnen auf Spanisch vieles über den Himmel und darüber, wie man dorthin kommt. Sie blickten mich an, als sei ich ein Geschöpf aus einer anderen Welt. Die Aufmerksamkeit war atemberaubend. Ich war begeistert. Sie blickten wie gebannt auf mich. Vielleicht öffnen sie sich mit ihren inneren finsteren Herzen ja bereits für das von Gott geschenkte Leben durch den Glauben an Christus, dachte ich dankbar. Niemals hatte mir jemand so zugehört wie diese Leute hier. Ich hatte keine Möglichkeit zu erkennen, dass in diesen gebannten Blicken nur ein aufrichtiges Starren tiefster Verwunderung darüber lag, was dieser Besuch wohl zu bedeuten habe. Die gespannte Aufmerksamkeit auf jedes Wort entsprang der Hoffnung der Zuhörer, aus diesem oder jenem spanischen Wort etwas halbwegs Verstehbares ableiten zu können. Kurz gesagt erfuhr ich ein Jahr später, dass in den ersten beiden Monaten, die ich dort war, sie mich überhaupt nicht verstanden. Der Häuptling gehörte zu den wenigen, die so viel Spanisch kannten, dass sie sich bei Alltagsgesprächen ein ungefähres Bild machen konnten, ohne dass ich mit vielen Gesten nachhelfen musste. Nach einer Weile erhob sich der Häuptling und sagte, »Venga, komm!« Ich folgte ihm über einen kleinen Platz zu einem großen leeren Gebäude, das mit Palmwedern verkleidet war. Zwei Frauen waren gerade fertig geworden, dort den schmutzigen Fußboden zu fegen und den Kehricht auf Padern hinauszutragen. »Häng hier deine Hängematte auf«, sagte er.
Zwei junge Männer traten schnell vor, um eine Hängematte und das Moskitonetz zwischen zwei Pfählen aufzuhängen. Sie plapperten in einem fort und schienen sich zu freuen, dass ich bei ihnen blieb. Sie brachten mir zu essen: Fisch, Bananen, Yucca, Brot oder Maniokbrot und Urwaldfrüchte. Alles, was ich hatte, waren einige Dosen Trockenmilch, was für sie überhaupt keine Nahrung zu sein schien. Diese wollte ich aufheben, bis ich mal allein war. Während der nächsten Tage kamen etwa 12 Männer herbei, um mir hier eine Bleibe einzurichten. Eine hübsche Lehmhütte, deren Boden mit Palmholzstücken ausgelegt und deren Dach mit Palmwedeln gedeckt war. Mehrere Urwaldlianen sorgten für die nötige Stabilität. Nun bestand kein Zweifel mehr. Ich war wirklich angenommen. An dieser Stelle höre ich heute mit dem Lesen auf. In der nächsten Woche hören Sie einen weiteren Abschnitt aus dem Buch von Sophie Moller, Gottes Stimme erschüttert die Wildnis. Bis dahin sage ich gute Nacht und auf Wiederhören.

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1: Gibt es eigentlich Geister? Wer glaubt heute noch an Geister? Müssen wir etwas darüber wissen? Um diese Frage soll es heute gehen, wenn wir noch einmal den Abschnitt aus Apostelgeschichte, Kapitel 19 von Vers 11 bis 20 lesen. Apostelgeschichte, Kapitel 19, Vers 11 bis 20 nach einer modernen Übersetzung in heutigem Deutsch. Gott ließ durch Paulus ganz ungewöhnliche Dinge geschehen. Die Leute nahmen sogar seine noch schweißfeuchten Kopf und Taschentücher und legten sie den Kranken auf. Dann verschwanden die Krankheiten und die bösen Geister fuhren von den Besessenen aus. Auch manche Juden, die als Dämonenbeschwörer durchs Land zogen, gebrauchten bei ihren Beschwörungen den Namen von Jesus, dem Herrn. Sie sagten zu den bösen Geistern: »Ich beschwöre euch bei dem Jesus, den Paulus verkündet.« Das versuchten einmal auch die sieben Söhne eines gewissen Skevas, eines früheren jüdischen Priesters. Aber der böse Geist in dem Kranken erwiderte: »Ich kenne Jesus und ich kenne auch Paulus, aber wer seid ihr?« Der Besessene fiel über sie her und schlug sie allesamt zu Boden. Blutend und halbnackt mussten sie aus dem Haus fliehen. Die Geschichte wurde in ganz Ephesus bekannt. Juden wie Nichtjuden erschraken, und sie ehrten und priesen den Namen von Jesus, dem Herrn. Viele von denen, die zum Glauben gekommen waren, kamen jetzt und gaben offen zu, dass auch sie früher Zauberkünste getrieben hatten. Eine beträchtliche Anzahl von ihnen brachte ihre Zauberbücher und verbrannte sie öffentlich. Man schätzte, dass die verbrannten Bücher 50.000 Silberstücke wert waren. So erwies die Botschaft Gottes ihre Macht und breitete sich immer weiter aus. Wer glaubt denn heute noch an Gespenster? Wenn jemand Spukgeschichten erzählt, dann hören die meisten von uns interessiert zu. Aber hinterher lachen sie darüber und tun die Sache mit einer Handbewegung ab. Wir leben doch in einer aufgeklärten Zeit und nicht mehr im Mittelalter. Der Rationalismus bestimmt unser Denken. Was ich nicht sehen kann, nicht verstehen, nicht anfassen kann, das existiert nicht, so denken viele. Außerdem sind die Gedanken und Ideen des Atheismus so weit verbreitet. Der Atheismus glaubt ja nicht an Gott, nicht an Geister, nicht an Wunder. Er glaubt an die Wissenschaft und seine Ideen. Da hat Gott und die unsichtbare Welt doch keinen Platz. Sogar unsere Religion ist sehr nüchtern geworden. Fleißig waren einige Theologen dabei, die Bibel zu entmythologisieren. Alle Wunder, alles Übernatürliche und Unerklärliche wurde so lange gedreht und gewendet, bis man es menschlich und natürlich erklären konnte. Für Geister und Gespenster war nicht einmal mehr in unserem Christentum ein Platz. Dieses Kapitel der Gespenster, Dämonen und Hexerei scheint doch wirklich abgeschlossen zu sein. Aus diesem Zeitalter sind wir doch schon lange heraus. Wirklich? Sind wir das? Ich glaube nicht. Es gibt heute wohl mehr Menschen denn je, die sich auch in unseren modernen Ländern, die oftmals das Wissen und den Verstand vergöttert haben, für Gespenster, übernatürliche Dinge und Okkultismus interessieren. Heute werden diese Dinge meist nicht mehr nur auf dem Friedhof oder nachts unter einer alten Eiche im dunklen Wald oder einem Schloss praktiziert. Man holt sie sich vielmehr mit den modernsten Techniken ins Haus. Denke zum Beispiel an die vielen Horrorfilme und Videokassetten, die allerhand gruselige und unheimliche Geschichten erzählen. Schon die Kinder sehen gerne Filme über Vampirmenschen, die um Mitternacht ihre Gräber verlassen und zusehen, wo sie lebendigen Menschen das Blut aussaugen können. Man lässt sich gerne die Geschichten von Wolfsmenschen zeigen, wobei in Vollmondnächten ganz normale Leute sich plötzlich in reißende, unverletzbare Bestien verwandeln. Nicht ganz so grausam und gespenstisch sind die vielen Filme über den unglaublichen Hook, der bei der geringsten Verletzung übermenschliche Kräfte bekommt, oder den Superman, der von einem anderen Planeten kommt und durch die Lüfte fliegt und große Kraft und Macht besitzt. Dazu gehört auch der Spider-Man, der wie eine Spinne an senkrechten Wänden hochklettert und mit einem selbstproduzierten Tau sich von Gebäude zu Gebäude schwingen kann, wie früher Tarzan von Liane zu Liane im Urwald. Der Fantasie sind keine Grenzen gesetzt und bald kann man schon nicht mehr unterscheiden, was Wirklichkeit und was Erfindung oder Fantasie ist. Unsere Kinder fragten uns zum Beispiel früher allen Ernstes, ob die Geschichten von Star Wars nicht Tatsache seien. Sie glaubten fest daran, dass es UFOs gab und meinten schon fast selbst Marsmenschen gesehen zu haben. Das Übernatürliche spukt heute in vielen Köpfen. Aber mehr noch, viele moderne Rockmusiker, abstrakte Maler, Geschäftsleute und Politiker stehen mit Dämonen und Geistern in Verbindung. Es ist kein Geheimnis, dass viele der großen Rockstars unserer Tage und ihre Fans nicht nur drogensüchtig sind, sondern sogar ihre Seelen dem Teufel verschrieben haben, damit er ihnen Erfolg, Geld und Hemmungslosigkeit gibt. Es ist durchaus nicht so, dass die Gespenstergeschichten der Vergangenheit angehören und nur noch vereinzelt in geheimen Verstecken praktiziert werden. Menschen suchen heute den Kontakt mit den Geistern. Sie lassen sich mit Spuk- und Gruselgeschichten ein und viele, viele sind von bösen Geistern besessen. Genauso wie jene Menschen, von denen wir heute in Apostelgeschichte 19 gelesen haben. Geister, Dämonen, Besessene, gibt es sowas? Die Bibel berichtet von vielen Besessenen, aus denen Jesus die bösen Geister austrieb und die vernünftige und normale Menschen wurden. Auch Paulus heilte Kranke und befreite Besessene im Namen Jesu von bösen Geistern. Das haben wir heute in unserem Bibelabschnitt gelesen. Nun gab es auch andere Leute, die sich mit Exorzismus oder mit Teufelaustreibungen probierten. Besonders die sieben Söhne des Hohenpriesters Skephas in Ephesus versuchten Menschen von bösen Geistern zu befreien. Und weil sie den Erfolg des Apostels Paulus sahen, gebrauchten sie die gleichen Formeln und den Namen Jesu über den Kranken. Aber sie kannten Jesus nicht und glaubten noch nicht an ihn. Darum gab es Probleme und die bösen Geister fielen über die Exorzisten her und verletzten sie. Ist so etwas möglich? Können Geister so handgreiflich werden? Was sagen eigentlich die Christen über die ganze Sache mit den Gespenstern und bösen Geistern? Dazu will ich im Folgenden Stellung nehmen. Es sind vorerst vier Dinge, die wir über Geister wissen müssen. Erstens, die Welt der Geister. Wir Christen glauben, dass es Geister gibt, die in der unsichtbaren Welt wohnen. Geister haben kein Fleisch und Blut, sie bestehen nicht aus Materie, deshalb sind sie auch unsichtbar. Aber auch wenn sie unsichtbar sind, so existieren sie doch und können großen Einfluss auf uns ausüben. Auch die Geister sind Geschöpfe Gottes, aber es gibt gute Geister, die wir auch Engel nennen, und es gibt böse Geister oder Dämonen. Wir verstehen die Bibel so, dass die bösen Geister und der Teufel früher auch einmal Engel und dienstbare Geister Gottes waren. Doch eines Tages hat sich Satan, ein Engelfürst, mit vielen anderen Engeln gegen Gott aufgelehnt und wollte ihn vom Thron stürzen und selbst die Herrschaft übernehmen. Daraufhin hat Gott den Satan mit seinen rebellischen Untergebenen aus dem Himmel geworfen und zur ewigen Verdammnis verurteilt. Eine gewisse Zeitspanne hat Gott dem Teufel aber noch gegeben, bis er endgültig in den feurigen Pfuhl geworfen wird. Satan und seine Dämonen, die bösen Engel, sind jetzt noch frei und versuchen Gott so viel Schaden zuzufügen wie möglich. Unter anderem wollen sie auch so viele Menschen wie irgend möglich mit sich ins Verderben ziehen. Die guten Geister wohnen in der unsichtbaren Welt des Himmels und kommen auch, um den Menschen zu dienen. Die bösen Geister wohnen in der Luft, umgeben uns und greifen uns an und versuchen uns zu verführen und zur Rebellion gegen Gott aufzustacheln. In der Geisterwelt herrscht ein dauernder Kampf zwischen den guten Mächten und dem Bösen. Wir hören und sehen nichts davon, weil die Geister in einer unsichtbaren Welt leben, was nicht unbedingt heißt, dass sie irgendwo weit weg hinter den Wolken wohnen. Ja, wir glauben, dass es Geister gibt und wir glauben auch, dass Menschen von Geistern besessen werden können und auch, dass man Geister austreiben kann. Es gibt eine ganze Welt, in der Geistwesen wohnen, die wir nicht sehen können. Zweitens kommen wir zum Einfluss der Geister. Beständig üben besonders die bösen Geister einen Einfluss auf uns Menschen aus. Sie flüstern uns Dinge ins Ohr, die uns vom Vertrauen gegen Gott abbringen sollen. Sie versuchen alles Mögliche, um uns zum Sündigen zu verführen. Sie sagen uns, dass Gottes Gebot nicht so wichtig ist oder dass es sowieso niemand erfüllen kann. Sie zeigen uns, dass die anderen auch nicht Gott gehorchen und dass doch nichts Schlimmes dabei ist, wenn man einmal ein bisschen stiehlt oder lügt oder sich außerhalb der Ehe vergnügt. Sie zeigen den Vorteil des Ungehorsams und den Nachteil, den ein Mensch hat, wenn er Gott gehorsam ist. Wenn der Mensch diesen Einflüsterungen Gehör schenkt und nachgibt, gewinnt das Böse immer mehr Macht und Einfluss über den Menschen. Der Teufel oder Dämonen nehmen Besitz von diesem Menschen und er ist besessen. Auf diese Weise zieht der Teufel den Menschen, seine Seele, mit sich hinab in die ewige Verdammnis. Für den Teufel und seine Untertanen gibt es keine Gnade und keine Möglichkeit der Errettung. Und deshalb versucht Satan, so viele Menschen wie möglich an sich zu binden und mit sich ins ewige Verderben zu ziehen, um so dem wahren Gott Schaden zuzufügen und die Geschöpfe, die er liebt, auf ewig von ihm zu trennen. Drittens wollen wir noch etwas über die Macht der Geister sagen. Obwohl die bösen Geister keinen Körper haben, haben sie doch Macht. Obwohl sie verurteilt sind, sind sie noch frei. Die Geister haben nicht nur Macht über die Gedanken und den Geist des Menschen, sondern auch über die Materie, über Tiere und Naturgewalten. Sehr oft unterschätzen wir die Gewalt und Macht der bösen Geister. Deshalb lächeln wir nur, wenn Spukgeschichten erzählt werden. Wir glauben nicht daran, dass sich Tische und Teller ohne menschliches Zutun bewegen können. Wir glauben nicht richtig, dass manche Tiere von bösen Geistern gebraucht und gelenkt werden können. Wir halten es für sehr übertrieben, wenn jemand davon spricht, dass auch der Sturm oder Gewitter von bösen Mächten entfacht sein können. Böse Geister können Menschen übernatürliche Kräfte geben. In Gadara zum Beispiel, das ist in der Nähe des Sees Genezareth, lebte einmal ein Besessener, der so stark war, dass man ihn nicht mit den dicksten Ketten binden konnte. Er wurde allen Menschen gefährlich, die dort vorbeikamen. Auch in der Geschichte, die wir heute lasen, machten die Geister den besessenen Mann so stark, dass er die 7 Söhne Skevas nicht nur verjagte, sondern ihnen die Kleider vom Leibe riss und sie so sehr verletzte, dass sie blutend fliehen mussten. Die Geister haben Gewalt und Macht und sie benutzen sie hauptsächlich, um zu zerstören, zu vernichten und den Menschen zum Selbstmord, zur Selbstzerstörung und ins Verderben zu bringen. Viertens müssen wir aber auch noch etwas über die Grenzen der Geister sagen oder die Grenzen der Macht der Geister. Was wir bisher sagten, klingt fast, als ob die Geister die Herren im All sind. Sie haben Macht und Gewalt sogar über den Menschen und niemand kann ihnen wehren, weil sie unsichtbar und ohne Körper sind. Ich wollte bewusst, dass du einmal siehst, dass Geister und Gespenster ernst zu nehmen sind, viel ernster, als die meisten denken. Zum Trost muss ich aber doch auch sagen, dass die Macht der bösen Geister begrenzt ist. Gott steht noch über ihnen und Gott weist sie in die Schranken. Satan ist mächtig, Gott jedoch ist allmächtig. Satan und seine Geister können nur so viel tun, wie Gott ihnen erlaubt. Gott lässt ihnen eine gewisse Freiheit. Gott lässt sie handeln und ihren Einfluss und Macht über gewisse Menschen ausüben. Aber er hat sie unter Kontrolle und kann ihnen zu irgendeinem Zeitpunkt Einhalt gebieten.
0: Es ist 11 Uhr und 45 Minuten.
2: Guten Tag, werte Zuhörer am Radio. Willkommen zu den Mittagsnachrichten heute am Donnerstag, den 10. September 2026. Am Mikrofon Bianca Pankratz. Der Tagesvers. Ein Geduldiger ist besser als ein Starker und wer sich selbst beherrscht, besser als einer, der Städte einnimmt. Sprüche 16, Vers 32.
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2: Heute ist es in Friesland wechselnd bewölkt, dabei sind Regenschauer und Gewitter nicht ausgeschlossen. Die Temperaturen liegen in den nächsten Stunden zwischen 29 und 31 Grad. Auch morgen bleibt uns dieses wechselhafte Wetter erhalten.
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2: Theaterabend. Das Collegio Friesland lädt herzlich zu einem Theaterabend ein. Die Lehrerinnen und Schüler der ersten bis zur dritten Klasse präsentieren drei spannende Theaterstücke. Ein Gespräch in der Schulklasse, ein Wolf lernt lesen und der tapfere Schneider. Der Theaterabend findet am Freitag, den 11. September um 19 Uhr im Saal des Deportivo Estrella statt. Der Eintritt beträgt 20.000 Guaraníes ab der 7. Klasse. Am Freitagvormittag sind außerdem ältere Personen herzlich zur Generalprobe eingeladen. Diese beginnt um 9.30 Uhr im Deportivo Estrella. Das Collegio Friesland freut sich auf viele Besucher und einen schönen gemeinsamen Theaterabend. Gezeichnet Beate Penner, Schulleiterin.
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2: Betonstraßen sollen die nationale Industrie stärken. Das betonte die Ministerin für öffentliche Bauten und Kommunikation MEOPC Claudia Centurion am Dienstag bei einem internationalen Seminar über Betonfahrbahnen. Wie Economia Virtual unter Berufung auf Centurion berichtet, sei der Einsatz von Beton bei Straßenprojekten wie der Fernstraße 5 Teil einer staatlichen Strategie. Diese Technik wird derzeit auf der Strecke von 90 Kilometern zwischen Pozo Colorado und Concepción eingesetzt. Centurion erklärte, der verwendete Zement und Beton werde in Paraguay hergestellt und stärke damit die heimische Industrie. Fachleute aus mehreren Ländern beraten bei dem Seminar über moderne Bauweisen und längere Haltbarkeit von Betonstraßen. Ziel ist, die technische Ausbildung zu verbessern und die Infrastruktur des Landes weiterzuentwickeln. Die EU warnt vor organisierter Kriminalität. Nach Angaben von AVC Color sorgt sich die Europäische Union über die grenzüberschreitende organisierte Kriminalität. Das erklärte EU-Außenbeauftragte Kaya Kallas bei einem Treffen mit Außenminister Rubén Ramírez Lezcano in Brüssel. Beide waren sich einig, dass Paraguay und die EU in diesem Bereich enger zusammenarbeiten müssen. Ramírez Lezcano bezeichnete die organisierte Kriminalität als ein zentrales Problem der Region. Die Ingenieurstudiengänge der Universität Taiwan-Paraguay sind akkreditiert worden. Wie die Tageszeitung OI berichtet, hat die Nationale Akkreditierungsagentur für Hochschulbildung, ANEAES, vier Studiengänge der Polytechnischen Universität Taiwan-Paraguay, UPTP, nach einer umfassenden akademischen Prüfung anerkannt. Betroffen sind Bauingenieurwesen, Elektromechanik, Wirtschaftsingenieurwesen und Informatik. Der Rektor der UPTP, Jorge Duarte, erklärte, dem Akkreditierungsverfahren seien eine interne Selbstbewertung und eine Prüfung durch externe Gutachter vorausgegangen. Die Akkreditierung gilt für 6 Jahre. Duarte sagte, die Akkreditierung bestätige die akademische Qualität der Studiengänge und motiviere die Universität zu weiteren Verbesserungen. In Paraguay wird zunehmend digital gezahlt. Wie das staatliche Nachrichtenportal Medios del Estado unter Berufung auf Zahlen von einem Bankcard-Bericht meldet, erfolgen inzwischen mehr als 80% der Dienstleistungszahlungen in Paraguay digital. Demnach stieg der Anteil für September von 66% im Jahr 2021 auf 82%. Mehr als 6 Millionen Konten sind aktiv. Auch Zahlungen per QR-Code erreichten im August mit 25 Millionen Transaktionen einen Rekord. Insgesamt gibt es landesweit 165.000 angeschlossene Geschäfte. Digitale Einkäufe nahmen im Jahresvergleich um 34% zu. Besonders häufig wird mit Debitkarten bezahlt. Taiwanesische Küche in Paraguay vorgestellt. Die internationale Kochtournee aus Taiwan machte am Dienstag erstmals Station in Paraguay. Nach Angaben von Ultima Hora bereiteten die zwei Köche im Shopping Mariska Lopez drei typische Gerichte zu. Zu den Gästen gehörten Taiwans Botschafter Ivan Lee und Tourismusminister Javier Ramirez. Nach der Kochvorführung konnten die Besucher die Speisen kosten, darunter Garnelenperlen, gebratene Reisnudeln nach taiwanesischer Art und Fleischscheiben mit einer würzigen Soße. Die Zentralbank kündigt eine Neugestaltung der Geldscheine an. Die paraguayische Zentralbank WCP berichtet, dass sie am 5. Oktober die neue Banknotenfamilie des Guarani offiziell vorstellen möchten. Die Präsentation findet in der Aula Magna des Instituts der WCP statt. Die neuen Geldscheine sollen stärker die nationale Identität Paraguays widerspiegeln. Geplant sind Motive aus der Geschichte und Kultur des Landes sowie aus seiner Tier- und Pflanzenwelt. Das Projekt ist nicht neu. Die Zentralbank hatte den Wechsel der Banknotenfamilie bereits im Oktober 2022 beschlossen. Ziel sind unter anderem modernere Sicherheitsmerkmale, ein einheitlicheres Erscheinungsbild und eine bessere Erkennbarkeit der einzelnen Scheine. Die bisherigen Nominale bleiben bestehen. Auch die drei Nullen des Guarani werden nicht gestrichen. Inzwischen ist das Vorhaben weit fortgeschritten. Die Zentralbank hat bereits Verträge mit internationalen Spezialunternehmen für die Herstellung neuer Geldscheine abgeschlossen. Zunächst geht es um Scheine der 5.000, 50.000 und 100.000. Für die Bevölkerung bedeutet die Ankündigung deshalb vor allem eines. Das vertraute Erscheinungsbild des Guarani wird sich bald ändern. Der Wert der bisherigen Geldscheine bleibt aber unverändert.
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2: Deutschland testet heute seine Warnsysteme. In Deutschland findet heute der 6. bundesweite Warentag statt. Wie die Tagesschau berichtet, lösen Bund und Länder um 11 Uhr Ortszeit einen Probealarm aus. Warnungen werden unter anderem über Sirenen, Smartphones, Radio, Warn-Apps und digitale Anzeigetafeln verbreitet. Um 11.45 Uhr folgt die Entwarnung. Mit dem bundesweiten Warentag soll überprüft werden, ob die verschiedenen Warnsysteme funktionieren und die Bevölkerung im Ernstfall zuverlässig erreicht werden kann. IAEA bringt Atomstreit mit Iran vor UNO-Sicherheitsrat. Die Internationale Atomenergiebehörde schaltet im Atomstreit mit dem Iran erstmals seit 20 Jahren wieder den UNO-Sicherheitsrat ein. Wie der ORF berichtet, wirft die Behörde Teheran mangelnde Zusammenarbeit und fehlenden Zugang zu Atomanlagen vor. Eine entsprechende Resolution wurde von 23 der 35 Staaten im IAEA-Gouverneursrat unterstützt. Russland und China stimmten dagegen. Deshalb gelten konkrete Maßnahmen des Sicherheitsrates gegen den Iran als unwahrscheinlich. Teheran bezeichnete die Resolution als politisch motiviert und weist weiterhin zurück, Atomwaffen entwickeln zu wollen. Ölpreis steigt wieder über $100. Die erneute Eskalation zwischen den USA und dem Iran treibt die Ölpreise deutlich nach oben. Nach Angaben der Deutschen Welle stieg der Preis für einen Barrel der Nordseesorte Brent erstmals seit Juli wieder über die Marke von 100 US-Dollar. Hintergrund sind die jüngsten gegenseitigen Angriffe auf Schiffe und Öltanker rund um die Straße von Hormus. Durch die Meerenge wurde vor dem Konflikt rund ein Fünftel der weltweiten Öl- und Gasversorgung transportiert. Der Schiffsverkehr liegt inzwischen deutlich unter dem früheren Niveau. In Brasilien hat Lula ein Dekret zur Kraftstoffsteuersenkung und Dieselsubventionierung unterzeichnet. Brasiliens Präsident Luiz Inácio Lula da Silva hat drastische Maßnahmen zur Kraftstoffsenkung erlassen, schreibt AP. Angesichts explodierender Ölpreise durch den Nahostkonflikt unterschrieb er ein Dekret für kurzfristige Steuersenkungen auf Ethanol und Benzin sowie eine Dieselsubvention von einem Real pro Liter. Die Schritte erfolgen nur wenige Wochen vor den Präsidentschaftswahlen im Oktober, bei denen Lula einen vierten Amtsantritt anstrebt. Experten werten das Timing als stark taktisch motiviert, um Wähler zu entlasten und das Risiko von landesweiten Lkw-Streiks zu minimieren. Steigende Dieselpreise bedrohen vor allem die Transportkosten und treiben die Lebensmittelinflation an. Brasilien ist ein bedeutender Produzent und Exporteur von Rohöl und die Einnahmen des Sektors sind in diesem Jahr aufgrund steigender internationaler Preise stark gestiegen. Das Land ist jedoch weiterhin auf Importe angewiesen, um die Inlandsnachfrage nach raffinierten Kraftstoffen zu decken. Bei einem Schiffsunglück auf den Philippinen sind mindestens 5 Menschen ums Leben gekommen. Weitere 87 Menschen würden zudem vermisst, teilte die philippinische Küstenwache gestern mit. Demnach brach auf der June Easter nahe der Provinz Palawan am Abend zuvor ein Feuer aus, so der Spiegel. Das Unglück ereignete sich in einer bei Touristen beliebten Gegend. Für die Philippinen mit ihren mehr als 7000 Inseln sind Schiffe eines der Hauptverkehrsmittel. Wegen mangelhafter Sicherheitsstandards und unzureichender Wartung gibt es häufig Unglücke auf See. So hatte es Anfang dieses Jahres bereits einen Vorfall gegeben, bei dem eine Fähre gesunken war. Dabei starben laut der Küstenwache mindestens 18 Menschen. Ein Sprecher berichtete von mindestens 317 Geretteten. Soweit die Mittagsnachrichten heute am Donnerstag. Auf Wiederhören.

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1: 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Kann sie noch daran denken, was ich dir mal verteilt habe? 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

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Erschienen ist diese Serie, die insgesamt 6 Bände hat,

Caleb, der Freund. Weniger als ein halber Meter Erde blieb zwischen der Vorderseite des Wagens und dem Abgrund übrig. Wieder gingen Jordan und Nate einige Schritte zurück und stützten die Füße breitbeinig auf festem Boden ab. Libby stand hinter Nate und nahm das Ende des Seils auf. Als sie zu dritt festhielten, kletterte Caleb auf den schmalen Streifen festen Bodens heraus. Kurz darauf gelangte er in Sicherheit. Erst dann atmete Libby erleichtert auf. Als sie sich umschaute, sah sie die Pferde weiter unten auf der Straße. Anstelle eines Führstricks spannten sich die Zügel zwischen ihnen und einem Baum. Obwohl Bob nicht mehr rennen konnte, warf er den Kopf hoch. Seine Augen schauten immer noch wild vor Angst. Wie ein Streichholz war die Stange vorne am Wagen zerbrochen. Die vorderen Bretter waren ebenfalls zerschmettert worden, so dass sie nicht mehr zu gebrauchen waren. Als Libby die Bretter sah, dachte sie an Nate. »Bist du abgesprungen?« fragte sie ihn. Er nickte. »Etwa 2 Sekunden vor dem Aufprall.« Bald darauf bemerkte Libby, dass aus allen Richtungen Menschen kamen, um ihnen zu helfen. Während einige Männer die schwitzenden Pferde abrieben, richteten andere gemeinsam den Wagen auf. Da sie bemerkten, dass sich 2 Räder immer noch drehen ließen, schoben sie den Wagen über die Straße und lehnten ihn gegen die Felswand. Nate führte die Pferde. Und so machten sich Libby und die Jungen erneut auf den Weg zum Flussufer hinunter. Nach wenigen Schritten hielt ein Bauer an, um zu fragen, ob alles in Ordnung war. Sobald Nate den Führstrick für seine Pferde hinten am Wagen des Bauern befestigt hatte, kletterte er neben dem Bauern auf den Sitz. Libby, Caleb und Jordan nahmen im hinteren Teil des Wagens Platz. Libby lehnte sich an eine Seite des Wagens und bedeckte die Augen mit den Händen. Sie wollte jegliche Erinnerung an die durchgebrannten Pferde verdrängen. Doch sogar mit geschlossenen Augen sah sie die Pferde wieder.

0: Allein beim Gedanken an ihr wildes Rennen den steilen Hügel bergab, begann Libby zu zittern. »Ich will nie mehr in einem Wagen fahren.« Dann, als sie die Bretter unter sich spürte, wusste Libby, dass sie genau das tat. Ihre Schwäche war ihr peinlich, und sie zwang sich, aufzublicken.
1: »Was ist passiert?« fragte sie Jordan.
0: »Die Rückhalteriemen sind gerissen«, sagte er.
1: »Rückhalteriemen?«
0: Libby wusste nicht, was er meinte. »Riemen im Geschirr, die Pferd helfen, seine Hinterhufe zu stemmen in den Boden. Das Pferd gewissermaßen setzt sich hin. Wenn es Hinterhufe stemmt in den Boden, wirkt das dann wie Bremsen für Wagen. Aber wenn reißt ein Rückhalteriemen?« Jordan machte eine Pause, dann fuhr er fort. »Wenn reißt ein Riemen, wird ganze Last übertragen auf zweiten Rückhalteriemen.« Libby starrte Jordan an. Sie war sich nicht sicher, ob sie es richtig verstand.
1: »Und wenn der zweite Riemen reißt?«
0: »Ja, genau. Wenn reißt zweiter Riemen, es nichts gibt, was den Wagen davor zurückhält, aufzufahren auf Hinterbeine oder Hinterteile von Pferden. Die Ortscheite...«
1: »Ortscheite?«
0: Libby war erneut ratlos. »Eine Querstange hinter jedem Pferd«, warf Caleb schnell ein. »Sie sind Teil des Wagens.« Jordan grinste. »Als die Ortscheite schlagen den Pferden gegen die Hacken, oh oh, diese Pferde erschrecken. Und fangen an wegzurennen, mit aller Kraft, die haben sie.« Libby war sich nicht sicher, ob sie alles verstanden hatte. Sie spürte bereits ihre blauen Flecken, doch sie war auch dankbar, dass sie noch lebte. Trotzdem war sie neugierig.
1: »Jordan, woher weißt du so viel über Pferde?«
0: Jordan richtete sich auf und hob stolz den Kopf, wie Libby es bei ihm schon oft beobachtet hatte.
1: »Darum ich bin so viel wert«, sagte er.
0: »Viel wert?« Jordan warf einen Blick auf Nate und den Bauern. Dann sprach er mit leiser Stimme.
1: »Darum ich bin so einen hohen Preis wert. Weiß mehr über Pferde als jeder andere farbige Junge, den ich kenne. Stimmt das, Jordan?«
0: Sogar Caleb schien erstaunt.
1: »Wo hast du das gelernt?«
0: »Bevor mein Daddy wurde verkauft, er es mir hat beigebracht«, sagte Jordan, jetzt pass mal auf. »Du jetzt lernst alles, was ich bringe, dir bei. Weil wenn du hast viel Wert, hast ein einfacheres Leben.« Jordan schüttelte den Kopf. »Eines Tags, wenn ich befreie meine Familie, dann ich beweis, was ich bin wert. Ich werd meinen Daddy zeigen, wie viel er mir hat beigebracht.«
1: »Ich dachte, du wüsstest gar nicht, wo er ist«, sagte Libby.
0: »Nö, ich nicht weiß, wo er ist. Aber wenn Mama und meine Schwestern und mein Bruder sind frei, ich ihn finden werd.« Sobald sie das Zentrum von Stillwater erreicht hatten, suchte Caleb den Dorfmarschall auf, um den ausgebrochenen Häftling zu melden. Der Marschall war froh, dass Caleb ihn informiert hatte. Doch er schüttelte verzweifelt den Kopf darüber, dass schon wieder jemand ausgebrochen war. Als Libby und die Jungen zum Flussufer zurückkehrten, sahen sie das Dampfschiff, das sie von der Klippe aus beobachtet hatten. Es war ein kleineres Schiff als die Christina und somit der Typ Schiff, der normalerweise den St. Croix River auf- und abfuhr. Sie sahen dem Schiff nicht an, ob es in St. Paul gewesen war. Genauso wenig konnten sie sagen, ob es Passagiere mitgebracht hatte, die eventuell die neuesten Nachrichten gehört hatten und Jordan erkennen würden. Als der Zeitpunkt kam, sich zu verabschieden, grinste Nate Libby an.
2: »Wenn du nach Stillwater zurückkommst, kann ich dich wieder im Wagen mitnehmen«, sagte er.
0: Als Libby erschauderte, wurden Nates Augen ernst.
1: »Es tut mir leid, Libby. Es tut mir echt leid, was passiert ist.«
0: Erst dann schaffte es Libby zu lächeln.
1: »Die Aussicht war großartig, Nate. Danke, dass du es versucht hast. Ich weiß, dass es nicht dein Fehler war.«
0: Das nächste Mal passe ich besser auf dich auf, versprach er. Als Libby an Bord der Christina ging, wartete Samson, ihr Hund, am oberen Ende der Anlegeplanke auf sie. Er war ein großer Neufundländer, und abgesehen von weißen Flecken an der Nase, der Schnauze, der Brust und den Zehenspitzen, war sein Fell ganz schwarz. Libby fiel auf die Knie und drückte ihn fest an sich. Als spürte er, dass sie Trost benötigte, streckte Samson seine lange Zunge heraus und versuchte, Libby abzulecken. Obwohl Libby seiner schlabbernden Zunge auswich, fühlte sie sich besser. Bald legte die Christina in den Lake St. Croix ab. Während das Schiff stromaufwärts stampfte, schauten Libby, Caleb und Jordan vom Hauptdeck aus zu. Das Wasser war voll von den Baumstämmen, die Libby von der Klippe aus gesehen hatte. Gut 2 Kilometer nördlich vom Dorf hatten Holzarbeiter eine große Barriere gebaut, die aus einer Kette schwimmender Baumstämme bestand. Die Barriere erstreckte sich zwischen den langen Inseln und den hohen Steilkliffs auf beiden Seiten des Flusses und fing weitere Baumstämme auf, die den St. Croix River herunterkamen. Wenn sie so gesammelt waren, wurden die Baumstämme vermessen und nach der Besitzermarkierung am Ende jedes Baumstamms sortiert. Einige dieser Baumstämme waren für die Sägemühle von Stillwater bestimmt, andere schwammen als Flöße weiter flussabwärts. Im offenen Wasser südlich von der Barriere balancierten Männer auf den sich drehenden Baumstämmen. Sie trugen Stiefel mit Spikes und hielten alle einen langen Stab, der Flößerhaken genannt wird. Das eine Ende war auf 5 Zentimeter zugespitzt und glich einer Schraube. Mit den Flößerhaken lenkten die Männer die Baumstämme in lange Reihen, die schließlich Flöße bildeten.
1: »Warum tragen alle Männer rote Hemden?«, fragte Libby.
0: »Wenn ein Mann in den Fluss fällt, sieht man ihn dann besser«, erklärte Caleb. Bald erreichte die Christina die Barriere. Auf dem Sandsteinufer über dem Schiff befand sich ein großes Kochhaus, wo die Rothemden ihre Mahlzeiten einnahmen. Laut Caleb versorgten die Köche oft 600 Männer pro Tag. Im Felsufer unterhalb des Kochhauses befand sich eine Höhle, die als Lagerraum für Vorräte benutzt wurde. Sobald die Anlegeplanke der Christina ausgefahren wurde, halfen Hafenarbeiter, Frachtgut auszuladen. Als die Arbeiter Vorräte in die Höhlen trugen, eilte Libby zum Sturmdeck hinauf. Sie kniete sich dort an ihrem Lieblingsplatz hin, von wo aus sie alles beobachten konnte, was vor sich ging. Von diesem Platz aus hinter der Reling konnte sie den vorderen Teil des Hauptdecks sehen, obwohl dieses 2 Decks tiefer lag. Samson ließ sich neben sie fallen und Libby strich ihm mit den Fingern durch das lange Fell an seinem Nacken. Als sie ihn hinter den Ohren kraulte, weitete sich Samsons Maul wie zu einem Lächeln. Erneut schien er zu spüren, wie zittrig sich Libby immer noch fühlte. Einen Augenblick lang war Libby froh darüber, dass Caleb sie so gut beschützt hatte. Im nächsten Augenblick zitterte sie jedoch beim Gedanken daran, wie nah sie dem Abgrund gekommen waren. Es erinnerte Libby an das wichtige Versprechen, das sie erst vor einigen Tagen gegeben hatte. Sie hatte all ihre Ängste überwunden und Gott um seine Liebe und Vergebung gebeten. Nun hielt sich Libby an dieser Erinnerung fest.
1: »Wenn mir etwas zugestoßen wäre, wäre ich bereit gewesen zu sterben.«
0: Dort auf dem Deck war Libbys Dankbarkeit dem Gott gegenüber, den sie immer besser kennenlernte, noch größer.
1: »Danke, dass du mich beschützt hast«, betete Libby leise. »Danke, dass du über uns allen gewacht hast.«
0: Alles war so schnell geschehen, dass sie beinahe den ausgebrochenen Häftling vergessen hatte. Sogar Calebs Versprechen, dass sie vielleicht bei der Befreiung von Jordans Familie helfen konnte, war in den Hintergrund gerückt. Nun wurde es ihr wieder präsent. Vielleicht kann ich tatsächlich mithelfen, wenn Jordan versucht, seine Familie zu befreien. Ich werde beweisen,

Das Leben wird einfacher werden. Genau in diesem Augenblick bemerkte Libby einen Mann, der die Treppe des Kochhauses herunterkam. Als wüsste er genau, wohin er ginge, eilte er über den sandigen Boden zu Christina. Bei der Anlegeplanke sprach er mit dem Angestellten, der daneben stand. »Caleb Whitney?« fragte der Mann. »Kann ich ihn sprechen?« »Oh, oh«, dachte Libby. »Was ist schiefgelaufen?« Dann dachte sie an Jordan. Hatte jemand herausgefunden, dass er ein flüchtiger Sklave war? Wusste jemand, dass Caleb Jordan geholfen hatte, an Bord zu kommen? Erwachsene wurden bestraft oder kamen ins Gefängnis, wenn sie flüchtigen Sklaven geholfen hatten. Die Strafe war hoch, das Risiko war groß. Libby legte sich flach auf den Bauch und spähte zwischen den Stangen der Reling hinunter. Kurz darauf überquerte Caleb das Vorderdeck, um den Mann zu sprechen. »Caleb Whitney?« fragte er erneut. Augenblicklich wurde Caleb steif, als fragte er sich ebenfalls, worum es hier ging.

Kurz darauf überquerte Caleb das Vorderdeck, um den Mann zu sprechen. »Caleb Whitney?« fragte er erneut. Augenblicklich wurde Caleb steif, als fragte er sich ebenfalls, worum es hier ging. So auf das Kesseldeck, das sich direkt über den großen Kesseln befand, die Wasser aufheizten und Dampf produzierten, um das Schiff anzutreiben. Die nächste Treppe führte zum Hauptdeck hinunter. Dort ging Libby auf den Bug zu, als wäre sie ein Passagier, der sich um seine eigenen Angelegenheiten kümmerte. Als sie nah an Caleb vorbeiging, tat sie so, als kenne sie ihn nicht. Dann setzte sie sich auf ein Fass und blickte auf den Fluss hinaus. »Und der Name der jungen Dame?« fragte der Mann. »Junge Dame?« fragte sich Libby. »Über wen sprechen Sie da?« Sie drehte sich leicht und beobachtete, wie der Mann auf einem Blatt Papier Notizen machte. »Libby Norstad«, antwortete Caleb. »Sie sollten sich mit ihr unterhalten. Sie ist ein ziemlich kluges Mädchen. Das heißt, meistens.« »Schon gut, ich werde einfach mit dir sprechen«, meinte der Mann. »Sind Sie sich sicher? Es würde überhaupt nicht lange dauern, sie zu holen.« »Kennst du sie gut?« fragte der Mann. »Ich arbeite für ihren Vater«, sagte Caleb. »Ich bin ein Schiffsjunge auf der Christina.« Und so vieles mehr, dachte Libby. Einmal hatte Papa ihr gesagt, wie viel Caleb ihm bedeutete. »Ich würde ihm sogar mein Leben anvertrauen«, hatte Papa gesagt. Oft half Caleb Papa, flüchtige Sklaven zu verstecken. In Augenblicken wie diesen fiel es Libby schwer zu verstehen, welches Vertrauen ihr Papa Caleb gegenüber hatte. Doch zu anderen Zeiten, wie zum Beispiel während des Wagenunfalls, verstand sie es völlig. Schon mehrmals hatte Caleb Dinge getan, die Libby bewunderte. Doch gerade jetzt, in diesem Augenblick, war dies nicht der Fall. »Ich hole Libby für Sie«, bestand Caleb auf seinem Vorschlag. »Sie sollten sich echt mit ihr unterhalten.« »Warum erzählst du mir nicht einfach von ihr?« fragte der Mann. »Nun...« Caleb hielt inne, als wüsste er kaum, wo er beginnen sollte. »Oft springt sie, bevor sie hinschaut. Tut für mich unverständliche Dinge, wie zum Beispiel die Gespräche anderer Leute belauschen. Eigentlich belauscht sie Gespräche so oft, dass ich mich langsam frage, ob ihre Ohren abstehen werden.« »Tatsächlich«, meinte der Mann. »Und warum ist sie so neugierig?« »Ich habe schon oft darüber nachgedacht«, antwortete Caleb. »Ich glaube, das liegt in ihrer Natur. Sie will immer wissen, was läuft.« »Wenn mir das junge Fräulein je begegnet, wie erkenne ich sie?« Hinter dem Rücken des Mannes starrte Libby Caleb an. Als ihre Blicke sich trafen, zweifelte sie überhaupt nicht mehr daran, dass Caleb sie gesehen hatte. Einen Augenblick lang dachte sie, dass er sie verraten würde. Stattdessen schaute er Libby weiter an, während er mit dem Mann sprach. »Ihre Nase schaut ein kleines bisschen nach oben«, sagte Caleb. »Braune Augen, tiefbraune Augen, Augen, die an den Blick eines süßen Hundes erinnern.« »Und rotes Haar«, fuhr Caleb fort. »Ihr Haar ist dunkelrot mit ein bisschen Gold drin. Gar nicht übel, wenn die Sonne darauf scheint.« Inzwischen war Libby eine heiße Verlegenheitsröte ins Gesicht gestiegen. Sie wirbelte herum und versuchte, ihre Gefühle vor Caleb zu verbergen. Wie konnte dieser schreckliche Junge nur so etwas tun? Sie wäre am liebsten auf ihn losgestürmt und hätte ihm gesagt, er solle sich um seine eigenen Angelegenheiten kümmern. Stattdessen konnte sie jedoch nur davonstampfen. »Im Ernst, Sie sollten sich wirklich mit ihr unterhalten«, sagte Caleb, als sie sich entfernte. »Libby könnte Ihnen die Geschichte aus einem ganz anderen Blickwinkel erzählen. Um nur eine Sache zu nennen, sie hat Höhenangst. Als wir den Hügel hinauffuhren, hat sie sich fast panisch am Wagenrad festgeklammert.

Wer ist dieser Mann, mit dem Caleb da spricht? Von ganzem Herzen wollte Libby das herausfinden. Dann stellte sie mit Schrecken fest, dass sie es wusste. Es muss ein Zeitungsreporter sein.

0: Libby als Detektiv. Sobald der Mann gegangen war, stampfte Libby auf Caleb zu. Sie hatte bereits wieder vergessen, wie er sie beim Unfall beschützt hatte. Stattdessen war es ihr peinlich, wenn sie daran dachte, was Caleb gesagt hatte. »Und wer war dieser werte Herr, mit dem du dich unterhalten hast?« fragte Libby in süßem, unschuldig klingendem Tonfall. Calebs Antwort klang genauso unschuldig. »Er ist der Reporter der lokalen Zeitung. Er wollte wissen, was wir über den ausgebrochenen Häftling wissen, und er wollte Informationen zu unserem Unfall.«
1: »Und du hast ihm alles erzählt«, sagte Libby immer noch mit süßer Stimme.
0: »Jep.« Caleb klang, als wäre es nicht wichtig. »Er sagte, es habe schon einmal einen schlimmen Unfall auf Nelson's Grade gegeben, auf der Straße, zu der Nate uns nicht führen wollte. Der Reporter erwartet, dass die Stadtverwaltung etwas unternimmt, damit es bei den steilen Abhängen bald Geländer gibt.«
1: »Und du hast dem Reporter erzählt, dass Jordan bei uns war?«
0: Libby konnte ihre Angst, dass etwas geschehen konnte, nicht vergessen.
1: »Nö«, antwortete Caleb, »ich habe Jordan mit keinem Wort erwähnt.«
0: »Aber du hast viele Worte über mich verloren. Warum hast du mit diesem Mann geredet?«
1: »Warum nicht?« erwiderte Caleb. »Ich habe ihm nichts erzählt, was er nicht hätte wissen dürfen.«
0: »Dann darf er also alles wissen, was du ihm über mich gesagt hast?«
1: »Jep«,
0: Caleb grinste.
1: Libby stöhnte. »Dieser Artikel wird die ganze Welt informieren, dass die Christina nach Stillwater gekommen ist. Wann kommt die Zeitung heraus?«
0: »Einmal pro Woche«, sagte Caleb. »Sie kommt morgen heraus, aber erst nachdem wir ausgelaufen sind.«
1: »Wenn jemand diese Zeitung kauft und sie auf ein Dampfschiff stromabwärts mitnimmt.«
0: Libby sprach nicht weiter. Inzwischen war sie so durcheinander, dass sie kaum sprechen konnte.
1: Caleb hatte ihr gesagt, sie müsse ein Geheimnis für sich behalten können. Doch tat er selbst das auch?
0: »Du wolltest mit diesem Reporter sprechen, weil du auch Reporter werden willst«, fuhr Libby fort.
1: »Das stimmt«, gab Caleb ruhig zu.
0: »Doch was ist, wenn der Reporter mit Nate spricht? Was, wenn Nate ihm von Jordan erzählt? Was, wenn Jordans Name in die Zeitung kommt?«
1: Caleb stöhnte auf. »Was wäre, wenn, was wäre, wenn, was wäre, wenn?«
0: Schließlich musste Libby aufgeben. Sie konnte nicht sagen, was Caleb davon überzeugt hätte, dass er einen Fehler gemacht hatte. Erst dann erinnerte sich Libby. Sie hatte vergessen, Caleb eine andere wichtige Frage zu stellen.
1: »Hast du mehr über den ausgebrochenen Häftling herausgefunden?« fragte sie.
0: »Er heißt Sam«, teilte Caleb ihr mit. »Sam McGrady. Er kam ins Gefängnis, weil er Teil einer Bande war, die Banken ausraubte.« Als der Mond über den Sandsteinklippen aufging, kehrte Libby in ihre Kajüte auf dem Texas-Deck zurück. Noch lange, nachdem sie zu Bett gegangen war, wälzte sie sich hin und her. An allen Stellen, wo sie mit den Armen und Beinen die Matratze berührte, spürte sie neue blaue Flecken. Bis dahin war ihr nicht klar gewesen, wie stark sie hin und her geschüttelt worden war, als der Wagen auf der Seite liegend weitergeschleift wurde. Nach einer Weile stand Libby auf und zog die Seile fest, die ihr Bettgestell längs und quer überspannten. Doch als sie ins Bett zurückkroch, raschelten die Maishülsen jedes Mal, wenn sie sich umdrehte. Nun, da sie den ersten Schock des Unfalls überwunden hatte, kehrten ihre Gedanken immer wieder zum ausgebrochenen Häftling zurück. Nachdem der Ausbruch bekannt geworden war, hatte Kapitän Norstad befohlen, die Christina ein wenig vom Ufer zu entfernen. Um die Passagiere und die Fracht zu schützen, waren die Anlegeplanke der Christina eingezogen und ein Wächter aufgestellt worden, der die Nacht hindurch Wache hielt. In den frühen Morgenstunden versuchte Libby nicht mehr einzuschlafen. Schnell zog sie ihr Kleid an. Ihre Kajüte hatte zwei Türen,
1: eine auf der linken und eine auf der rechten Seite des oberen Schiffsdecks. Geräuschlos öffnete Libby die Tür auf derjenigen Seite, auf der Samson nie schlief. Als Libby auf Zehenspitzen auf das Deck hinausschlich, war die Nachtluft warm und süß. Der Frühling war endlich gekommen. Einen Augenblick lang lauschte Libby den Geräuschen der Nacht. Dann ging sie, immer noch auf Zehenspitzen, die wenigen Stufen zum Sturmdeck hinunter. Dort ließ sich Libby hinter der Reling auf die Knie fallen. Hier hörte man nur das sanfte Schlagen der Wellen gegen das Ufer. Bald gewöhnten sich Libbys Augen an die Dunkelheit. Zwischen dem Schiff und einer nahegelegenen Insel füllten Baumstämme den Fluss. Nur zwischen der Christina und dem Ufer befand sich ein dunkler Abschnitt offenen Wassers. Von irgendwoher auf dem Hauptdeck schrie ein Baby, dann war es wieder still. Nicht weit davon entfernt ertönte lautes Schnarchen. Nach kurzer Zeit hörte Libby ein Mpf, als hätte jemand die schnarchende Person angestupst. Dann drang ein sanftes Platschen an Libbys Ohr, dann noch einmal. Libby war augenblicklich wach und blickte angestrengt über die Reling nach unten. In der Nähe des Ufers erblickte sie eine Gestalt, die sich dunkel vom Wasser abhob. Erneut hörte Libby ein sanftes Platschen. Als die Gestalt näher kam, strengte Libby die Augen an. Wer auch immer es war, er hatte entweder einen sehr großen Kopf oder trug einen komisch geformten Hut. Dann, während Libby zuschaute, streckte er einen Arm aus. In dem immer noch winterlich kalten Wasser schwamm jemand auf die Christina zu. Alarmiert sprang Libby auf die Füße und rannte zur Treppe. Vom Sturmdeck flog sie regelrecht zum Kesseldeck, dann zum Hauptdeck. In der Dunkelheit stolperte sie über Beine und Füße und bahnte sich einen Weg zu jener Seite der Christina, die dem Ufer am nächsten war. Doch sie war zu spät. Als Libby auf das Wasser nur einen knappen halben Meter unter sich hinunterstarrte, schwamm niemand mehr auf die Christina zu. Es waren keine Hände zu sehen, die sich ausstreckten, um einen Mann auf Deck zu hieven. Dann bemerkte Libby den Wächter, der auf einer Lattenkiste in der Nähe der Stelle, an der die Anlegeplanke normalerweise heruntergelassen wurde, saß. Libby starrte auf den Hut, den er trug. Als Libby zum Wächter hinüberging, hob er ruckartig den Kopf. Doch durch die Hutkrempe war sein Gesicht im Schatten. Einen Augenblick lang fragte sich Libby, warum die Laterne nicht angezündet war. War der Wächter gerade eben aufgewacht? Libby war sich nicht sicher. »Kann ich Ihnen helfen, Fräulein?« fragte der Mann, scheinbar wachsam. »Ja«, antwortete Libby leise, um die schlafenden Passagiere um sie herum nicht zu wecken. »Können Sie mir sagen, ob gerade ein Mann an Bord gekommen ist?« »Ein Mann? Bestimmt nicht. Es ist mitten in der Nacht.«
2: »Gar niemand?« fragte Libby.
1: »Seit einer ganzen Weile niemand. Es ist alles in Ordnung auf der Christina.«
2: »Danke«, sagte Libby. »Und Ihr Name ist?«
1: »Svensson, Fräulein. Charlie Svensson. Zu Ihren Diensten.«
2: Komisch, dachte Libby, als sie die Treppen wieder hinaufschlich. Ich war mir sicher, dass ich einen Mann auf die Christina zuschwimmen sah. Doch falls ja, hätte ich ihn an Deck sehen müssen. Er konnte kaum mehr als 1-2 Minuten vor mir hier gewesen sein. Den ganzen Weg zu ihrer Kajüte zurück, dachte Libby darüber nach. In ihren Kleidern legte sie sich aufs Bett, um darüber nachzugrübeln. »Ich gehe noch mal darunter«, beschloss sie. »Sobald es hell ist, gehe ich zurück.« Einige Minuten später schlief Libby ein. Als Libby aufwachte, spürte sie, dass das Schiff unterwegs war. Einige Minuten lang lag sie still da und hörte dem Stampfen der Maschinen und dem Schlagen der großen Schaufelräder auf das Wasser zu. Als sie schließlich ganz wach wurde, erinnerte sie sich an die dunkle Gestalt, die zur Christina geschwommen war. Mit einem Satz sprang Libby aus dem Bett. Schnell goss sie Wasser aus einem Krug in ein Becken in einer Ecke ihrer Kajüte. Sobald sie sich das Gesicht mit Wasser benetzt und ihr Kleid glatt gestrichen hatte, war sie bereit. Diesmal ging sie auf derjenigen Seite hinaus, auf der Samson immer schlief. Als sie die Treppenstufen hinuntersauste, folgte Samson ihr dicht auf den Fersen. Um Libby herum wachten die Passagiere gerade auf. Trotzdem ging Libby schnell in den schmalen Zwischenräumen zwischen ihnen hindurch. Bei der Lattenkiste in der Nähe der Stelle, an der die Anlegeplanke normalerweise heruntergelassen wurde, blieb Libby stehen. Hier hatte der Wächter gesessen. Hier hatte sich Libby gefragt, ob er mit dem Kopf genickt hatte, ob er wirklich wach war. Etwas an dem Wächter beunruhigte sie. Aber was? Libby stand da und dachte an den Schwimmer zurück. Ein großer Hut. Warum würde jemand mit Hut schwimmen? Dann dämmerte es Libby. Kein Hut. Kleider vielleicht. Ein festgeschnürtes Kleiderbündel, das auf dem Kopf des Schwimmers befestigt war. Wenn er den Kopf über Wasser hielt, würden die Kleider nicht nass werden. Libby war sich sicher, dass sie etwas Bündelförmiges gesehen hatte. Doch die Person hatte keine Zeit gehabt, sich umzuziehen. Falls der Schwimmer wirklich an Bord gekommen war, wo war er hingegangen? Er wäre ja pitschnass gewesen. Immer noch neugierig, lehnte Libby sich vor, um genauer hinzusehen. Die Lattenkiste war aus Holz und hatte genau die richtige Größe, um sich darauf zu setzen. Das Deck darüber hatte die Kiste vor dem starken Morgentau geschützt, so dass sie trocken war. Genauer gesagt trocken, abgesehen von einer Stelle. Auf der Oberseite der Lattenkiste war ein deutlicher Abdruck zu sehen, wo jemand in nassen Kleidern gesessen hatte. Auf dem Boden vor der Kiste war das Deck auch nass, als hätte sich eine Pfütze um die Füße des Mannes gebildet. Und gleich neben der Lattenkiste, wo eine Holzlatte das Deck berührte, befand sich eine dünne Wasserlinie. Libby starrte die unübersehbaren Spuren an und wurde dabei plötzlich von großer Angst überfallen.
1: Wer auch immer der Mann ist, ich stand direkt vor ihm. Mitten in der Nacht, als alle schliefen, stand ich da und sprach mit ihm.
2: Als sie versuchte, die Panik, die ihr die Kehle zuschnürte, zu verdrängen, wurde Libby eines klar.
1: Ich muss es Papa erzählen, und zwar sofort.
2: Indem sie zwei Stufen auf einmal nahm, rannte Libby zurück zum obersten Schiffsdeck hinauf. Papas Kajüte befand sich vorne auf dem Texas-Deck, direkt vor Libbys Kajüte. Augenblicke, nachdem sie ihren Geheimrhythmus geklopft hatte, öffnete ihr großer, schlanker Vater die Tür. Abgesehen von einem Hauch von Weiß über den Ohren, war Papas schwarzes Haar so dunkel wie seine Kapitänsuniform. Nun wurde Libby von Papas Lächeln willkommen geheißen, und sie fühlte sich besser, schon allein deshalb, weil sie bei ihm war. Als sie ihm erzählte, was geschehen war, nahm sein Gesicht einen ernsten Ausdruck an.
1: »Und wie hieß der Wächter?« fragte er.
2: »Svensson, Papa. Er sagte, er hieße Charlie Svensson.«
1: Papa blickte verwirrt rein. »Ich kann mich nicht daran erinnern, dass irgendein Angestellter so heißt, aber ich werde das abklären. Unser erster Offizier hat vielleicht in St. Paul oder Stillwater jemanden angestellt.«
2: Papa folgte Libby zum Hauptdeck hinunter. Als sie ihm den schwachen Umriss aus feuchtem Holz zeigte, nickte er.
1: »Richtig, Libby. Hier hat tatsächlich jemand mit nassen Kleidern gesessen. Die Nachtluft war so feucht, dass es nicht so schnell trocknen konnte wie bei Wind.«
2: Als Papa den ersten Offizier aufsuchte, begleitete Libby ihn.
1: »Haben wir jemanden namens Charlie Svensson angestellt?« fragte Kapitän Norstad.
2: Herr Bates schüttelte den Kopf.
1: »Nein, Sir, niemand, der so heißt.«
2: Doch ich habe keine Zweifel, dass zu jener Zeit jemand Wache hielt. Ich habe letzte Nacht eine Wache aufstellen lassen wegen dem ausgebrochenen Häftling.
1: Könnte es sein, dass der Wächter seinen Posten neben der Anlegeplanke kurz verlassen hat? Warf Libby ein.
2: Er hat seine Runden gemacht, alle 20 Minuten ums Hauptdeck.
1: Diese Regel ändern wir lieber, meinte Kapitän Norstad.
2: Das nächste Mal, wenn wir einen Wächter brauchen, soll er seine Runden in unregelmäßigen Zeitabständen machen, damit ein Beobachter nicht weiß, was zu erwarten ist. Und setzen Sie 2 Wächter ein, auf jeder Seite der Christina einen.
1: Als Libby und ihr Vater zum Speisesaal gingen, um zu frühstücken, seufzte der Kapitän.
2: Ich fühle mich wie jemand, der den Brunnen zudeckt, nachdem das Kind hineingefallen ist.
1: Halte deine Adleraugen weiterhin offen, Libby. Aber komm zu mir, sobald es gefährlich werden könnte.
2: Du musst dich nicht um Männer kümmern, die sich an Bord schleichen. Das ist meine Aufgabe, okay?
1: Okay, Papa. Die Umarmung ihres Vaters vertrieb die ängstlichen Gefühle aus Libbys Herz. Doch dann sagte Papa,
2: ich hoffe, der Mann will einfach nur eine Gratisfahrt.
1: Eine Gratisfahrt.
2: Papa, sagte Libby, der Mann hatte einen Hut auf. Einen Hut, unter dem er möglicherweise sein Bündel versteckt hatte. Falls er ein Häftling war, musste er einen Hut tragen, um zu verbergen, wer er war.
1: Als Libby zu ihrer Kajüte zurückging, hatte sie wieder Angst.
0: Die verschwindenden Kekse.
1: Eine Gratisfahrt, dachte Libby, als sie Papa die Treppen hinauffolgte. Was könnte der Mann sonst noch wollen? Dann hörte Libbys Herz beinahe aufzuschlagen. Vielleicht ist es wirklich der ausgebrochene Häftling, oder könnte es jemand sein, der weiß, dass Jordan an Bord ist? Wenn Jordan gefangen wird, verliert er seine Freiheit und somit die Möglichkeit, seiner Familie zu helfen.
2: Sobald Libby fertig gefrühstückt hatte, machte sie sich auf die Suche nach Caleb und Jordan. Zuallererst musste sie die beiden warnen. Außerdem wollte sie Caleb erzählen, wie super sie alles herausgefunden hatte.
1: Libby war stolz auf sich.
2: Wenn Caleb und Jordan wissen, wie klug ich bin, werden sie mir mehr vertrauen. Dann lassen sie mich bei der Untergrundbahn mithelfen.
1: Einmal hatte Caleb ihr bereits erlaubt, etwas zu tun, doch das war nur deshalb, weil er keine andere Wahl hatte.
2: Libby fand Caleb und Jordan auf dem Sturmdeck sitzen. Sie schauten zu, wie ein riesiges Floß aus Baumstämmen den Lake St. Croix hinuntergesteuert wurde. Das Floß bestand aus 8 bis 10 Baumstammreihen, die nebeneinander befestigt waren. Jede dieser Reihen war etwa 5 Meter breit und 130 Meter lang. Am Rand waren Baumstämme zusammengekettet, um das Floß zusammenzuhalten. Das Dampfschiff zog das Floß an starken, gestreckten Tauen hinter sich her. Die Männer, die Caleb Rothemden nannte, standen auf den beiden Enden des Floßes. Sie hielten alle den großen, langen Stab in der Hand und benutzten ihn als Ruder. Ein anderer Mann saß auf einer Lattenkiste und schälte Kartoffeln. Hinter ihm befanden sich 3 kleine Gebäude. Für die Reise den Fluss hinunter baut sich jeder Mann sein eigenes kleines Haus, erklärte Caleb.
1: Siehst du, die Öffnung ist gerade groß genug, dass ein Mann hinein und herauskriechen kann.
2: Jedes Haus war nur einige Bretter hoch und bot kaum genug Raum, dass ein Mann darin liegen konnte. Arbeiterhosen und rote Hemden waren am Spitzendach von 2 der Häuser aufgehängt.
1: Beim Anblick der nassen Kleider fröstelte Libby.
2: Es musste sich wie ein Eisbad anfühlen, in der 2. Maiwoche im Fluss zu arbeiten. Es erinnerte sie daran, warum sie gekommen war. Um Caleb und Jordan von dem Mann zu erzählen, der zur Christina geschwommen war. Libby begann ihre Erzählung damit, dass sie in der Nacht ein gedämpftes Platschen gehört hatte. Mitten in ihrer Geschichte begann Jordan nervös mit den Fingergelenken zu knacken. Als sie ihn so sah, zerbröselten Libbys stolze Gefühle. Inzwischen wollte sie nicht mehr beweisen, was sie Großes getan hatte, um das herauszubekommen. Als Libby schließlich die ganze Geschichte erzählt hatte, blickten Jordans Augen sorgenerfüllt.
1: »Was das für ein Mann ist?« fragte er. »Ich weiß nicht«, antwortete Libby.
2: Caleb sah ebenfalls aufgebracht aus.
1: »Und dein Vater weiß es auch nicht?«
2: Libby schüttelte den Kopf.
1: »Es könnte der Häftling sein. Es könnte eigentlich irgendwer sein. Es war zu dunkel, um sein Gesicht zu sehen.«
2: »Würdest du seine Stimme wiedererkennen?« Caleb war nun nicht mehr der 14-jährige Junge, der Libby gerne aufzog. In diesem Augenblick war er zum Schaffner der Untergrundbahn geworden, der immer auf der Hut war. Als Schaffner der Untergrundbahn führte Caleb entlaufene Sklaven von einem sicheren Ort zum nächsten.
1: »Seine Stimme?«
2: Libby erinnerte sich daran, dass die Stimme des Mannes leicht kratzig klang, doch das konnte auf eine Erkältung hindeuten. Oder dass er in kaltem Wasser geschwommen war.
1: »Seine Stimme klang leicht kratzig, beinahe als wäre er heiser«, sagte sie.
2: Als müsste er sich davon überzeugen, dass der Mann nicht gekommen war, um ihn an der Befreiung seiner Familie zu hindern, begann Jordan zu sprechen.
1: »Als ich nur war, ein kleiner Junge, meine Mama mir sagte, »Jordan, dein Daddy und ich, wir gaben deinen Namen dir wegen dem, was du wirst tun.«
2: »Was du meinst, Mama«, ich wissen wollte.
1: »Du unser Volk aus der Sklaverei führen wirst«, sagte Mama. »Du unser Volk ins verheißene Land führen wirst.«
2: Vor langer Zeit hatte Libby von Mose gehört, der die Israeliten aus der Sklaverei in Ägypten geführt hatte. 40 Jahre später brachte Josua sie über den Fluss Jordan nach Kanaan, ins verheißene Land.
1: »Immer wieder, Mama hat mir das erzählt, bis es nicht mehr war nötig«, fuhr Jordan fort. »Ich selbst wusste, Mama würde haben recht. Ich hab mir gesagt, dass ich werd mein Volk retten. Aber ich Angst hab, Caleb. Echt Angst.«
2: Zum ersten Mal schien Jordan von der Unmöglichkeit dessen, was er plante, überwältigt.
1: »Ich solche Angst hab, dass ich gar nicht mehr recht kann glauben, dass ich schaffe das alles.«
2: Nicht viele entlaufene Sklaven kehren in den Staat zurück, in dem sie Sklaven waren, warnte Caleb. »Wenigstens wohnt deine Mutter an einem anderen Ort als dort, wo du warst. Ihr Meister kennt dich nicht.« Jordans beunruhigter Blick traf Calebs.
1: »Aber kann ich tun das, was ich muss tun? Kann ich befreien mein Volk?«
2: Caleb antwortete nicht sofort, als wüsste er, wie ernst seine Worte genommen würden.

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0: Es ist 14 Uhr.
1: Ein Bibelleseplan quer durch die ganze Bibel. Gelesen aus der Übersetzung Neues Leben. 10. September, Zephania Kapitel 3, die Verse 9 bis 20. Verheißungen für Jerusalem und die Völker. An jenem Tag werde ich den Völkern reine Lippen schenken, damit sie alle den Namen des Herrn anrufen und ihm Schulter an Schulter dienen können. Mein zerstreutes Volk, das jenseits der Flüsse Kuschs lebt, werden mir meine Verehrer als Opfergabe bringen. Zu dieser Zeit wirst du dich deiner ganzen Taten, mit denen du dich gegen mich aufgelehnt hast, nicht mehr schämen müssen. Denn dann nehme ich die Hochmütigen aus deiner Mitte weg und du wirst in Zukunft auf meinem heiligen Berg nicht mehr anmaßend sein. Und ich werde von dir ein demütiges und armes Volk übrig lassen, das sein Vertrauen allein auf den Namen des Herrn setzt. Die Übriggebliebenen aus Israel werden kein Unrecht mehr tun und nicht mehr lügen. Kein betrügerisches Wort wird mehr aus ihrem Mund kommen. Sie werden nun wie eine Herde behaglich auf ihrer Weide ruhen und niemand wird sie aufschrecken. Brich in Jubel aus, Tochter Zion, jauchze Israel, sei froh und freue dich von ganzem Herzen, Tochter Jerusalem. Denn der Herr hat die Gerichtsurteile, die über dich verhängt wurden, aufgehoben und deine Feinde beseitigt. Der König Israels, der Herr, ist in deiner Mitte und du wirst nichts Böses mehr sehen. An jenem Tag wird man Jerusalem zurufen: Fürchte dich nicht, Zion, lass deine Hände nicht mutlos sinken. Der Herr, dein starker Gott, der Retter, ist bei dir. Begeistert freut er sich an dir. Vor Liebe ist er sprachlos ergriffen und jauchzt doch mit lautem Jubelrufen über dich. Und die, betrübt von den Festversammlungen ausgeschlossen waren, die will ich auch sammeln, denn sie gehören doch zu mir, auch wenn sie noch durch Schande gezeichnet sind. Schau doch, in dieser Zeit werde ich gegen die vorgehen, die dich unterdrückt haben, aber die zugrunde Gerichteten will ich retten und wer vertrieben war, den will ich wieder nach Hause führen. Und zu deren Beschämung werde ich ihnen auf der Erde neu zu Ansehen und Ehre verhelfen. An jenem Tag werde ich euch sammeln und wieder nach Hause führen. Und dann werde ich euch einen guten Namen geben, einen Ehrennamen unter den Völkern der Erde. Mit euren eigenen Augen werdet ihr es sehen, dass ich euer Schicksal wende, so spricht

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0: 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Wir haben nu mit einer Reihe von Programmen angefangen, was hauptsächlich von Kinder handelt.
1: Axi Frau dort Carol, Diane und Joyce waren hier sind. Die haben sich Zeit genommen, um uns was zu sagen, was uns mit unseren Kinder helfen kann. Dafür sind wir dankbar.
0: Axi auch. 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Willst du noch eins horchen waschen? Nur früh ist mit Hoffnung.
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Hallo und herzlich willkommen, liebe Kinder, zu einer neuen Folge der Kinderecke mit Anna Sawatzki aus dem Studio von Radio Segenswelle. Ich freue mich, dass ihr heute wieder eingeschaltet habt. Habt ihr es euch schon gemütlich gemacht? Sehr schön. Bevor wir gleich in eine ganz spannende Geschichte eintauchen, wollen wir diese Sendung gemeinsam mit unserem treuen Freund Jesus beginnen und ihn einladen. Macht doch da, wo ihr gerade seid, kurz die Augen zu und faltet die Hände. Wir beten zusammen. Danke, lieber Vater im Himmel, für die Gemeinschaft, die wir durch dieses Radio erleben dürfen. Wir bitten dich von Herzen, öffne unsere Ohren und unser Herz für das, was du uns heute sagen willst. Lass dein Wort tief in uns hineinfallen wie ein guter Samen. Segne bitte jedes Kind und jede Familie, die jetzt zuhört. Schenk uns die Bereitschaft, von dir zu lernen und dir ganz nah zu sein. Amen.

Habt ihr schon mal ein großes Fest gefeiert? Vielleicht einen Geburtstag oder eine Hochzeit? Hochzeiten sind doch einfach toll. Überall ist es geschmückt, leckeres Essen und alle ziehen ihre schönsten Kleider an. Genau um so ein Fest geht es in unserer heutigen Geschichte, die Jesus den Menschen erzählt hat. Stellt euch vor, eine Hochzeit damals war ein riesiges Ereignis. Viele Freunde und Verwandten waren eingeladen, aber der Bräutigam selbst war noch gar nicht da. Er war noch unterwegs, um die Braut abzuholen und zum Festsaal zu bringen. Draußen vor dem Haus warteten 10 Jungfrauen, 10 Mädchen. Sie hatten sich schon seit Wochen auf diesen Tag gefreut, sich die schönsten Kleider angezogen und richtig fein gemacht. Ihre Aufgabe war es, dem Bräutigam mit brennenden Lampen entgegenzugehen und ihm den Weg zu leuchten, denn es war ja schon dunkel geworden. Unter diesen 10 Mädchen gab es jedoch einen großen Unterschied, den man zuerst gar nicht sehen konnte. 5 von ihnen waren klug und vorausschauend. Sie dachten sich, wer weiß, wann der Bräutigam wirklich kommt. Das kann bestimmt noch sehr lange dauern. Deshalb nahmen sie nicht nur ihre brennenden Lampen mit, sondern packten auch noch extra Öl in kleinen Krügen ein. Die anderen 5 Mädchen waren leider ziemlich töricht. Das bedeutet unüberlegt oder ein bisschen leichtsinnig. Sie dachten sich einfach, ach, das wird schon irgendwie passieren. Sie nahmen nur ihre Lampen mit, aber kein extra Öl zum Nachfüllen. Und das Warten nahm kein Ende. Der Bräutigam verzog sich und es dauerte viel länger als gedacht. Die Sonne ging komplett unter, es wurde stockfinster und er war immer noch nicht da. Alle 10 Mädchen wurden müde. Ihre Augenlider wurden schwerer und schwerer und schließlich schliefen sie alle tief und fest ein. Plötzlich, mitten in der Nacht, es war ja schon Mitternacht, ertönte ein lauter Ruf durch die Dunkelheit. Siehe, der Bräutigam kommt, geht ihm entgegen. Erschrocken wachen alle 10 Mädchen auf. Sie sprangen auf und machten die Lampen bereit. Aber oh je, das Öl war längst verbraucht. Die Flammen flackerten nur noch ganz, ganz schwach und drohten auszugehen. Die 5 törichten Mädchen merkten sofort, dass sie gleich im Dunkeln stehen würden. Sie bettelten die klugen Mädchen an. »Bitte, gebt uns etwas von eurem Öl. Unsere Lampen gehen aus.« Aber die klugen Mädchen antworteten, »Nein, das reicht leider nicht für uns alle. Wenn wir euch etwas abgeben, haben wir am Ende alle kein Licht mehr. Geht lieber schnell zu den Häusern und kauft euch selbst neues Öl.« Das taten die 5 leichtsinnigen Mädchen dann auch. Sie liefen in der Dunkelheit hastig los, um Öl zu suchen. Doch genau in diesem Moment kam der Bräutigam. Die 5 klugen Mädchen, die vorbereitet waren und deren Lampen hell leuchteten, gingen zusammen mit dem Bräutigam hinein in den wunderschönen, hell erleuchteten Festsaal. Und wisst ihr, was dann passierte? Die Tür wurde fest verschlossen. Später kamen auch die anderen 5 Mädchen zurück. Sie klopften ganz wild an der verschlossenen Tür und riefen, »Herr, Herr, mach uns auf!« Aber der Bräutigam antwortete von drinnen, »Wahrlich, ich sage euch, ich kenne euch nicht.« Sie hatten das schönste Fest verpasst, weil sie nicht vorbereitet waren. Wisst ihr, warum Jesus dieses Gleichnis erzählt hat? Er wollte uns damit etwas ganz Wichtiges sagen. Auch wir warten auf jemanden, der noch viel größer ist als ein Bräutigam. Wir warten auf Jesus. Unser Bibelvers für heute steht in der Apostelgeschichte, Kapitel 1, Vers 11. Dieser Jesus, der von euch weg in den Himmel aufgenommen worden ist, wird in derselben Weise wiederkommen, wie ihr ihn habt in den Himmel auffahren sehen. Jesus kommt wieder, nicht als kleines Baby in einer Krippe,
sondern als mächtiger König. Und die Hauptaussage für uns heute lautet: Sei bereit, Jesus zu treffen.

So, ihr Lieben, jetzt wird es wieder Zeit für unser Mitmachspiel. Seid ihr alle hellwach? Unser heutiges Spiel heißt das Wachsamkeitsquiz. Ich stelle euch 4 Fragen zu unserer Geschichte. Ich sage euch die Frage, lasse euch ein paar Sekunden Zeit zum Nachdenken und dann lösen wir es gemeinsam auf. Seid ihr bereit? Los geht's! Frage 1. Wie nennt die Bibel die 10 Mädchen, die auf den Bräutigam warteten? Genau, sie werden Jungfrauen genannt. Frage 2. Was hatten sie in ihren Händen, um dem Bräutigam im Dunkeln entgegenzugehen? Richtig, es waren Lampen. Frage 3. Was hatten die 5 klugen Mädchen in ihren Gefäßen extra dabei, was die törichten Mädchen vergessen hatten? Ganz genau, es war das extra Öl zum Nachfüllen. Frage 4. Wird Jesus genauso wiederkommen, wie die Jünger ihn damals in den Himmel haben auffahren sehen? Ja, absolut richtig. Er kommt in derselben Weise als mächtiger König zurück. Ihr habt alle 4 Fragen super beantwortet. Ich bin richtig stolz auf euch.

sogar wenn wir untreu sind. Paula hatte es eilig. Ihre Freundin wartete schon auf sie. »Tschüss, Mutti, ich gehe«, rief sie und versuchte schnell zu entwischen. Aber das gelang ihr in diesem Morgen nicht. »Paula«, rief Mama, »komm zu mir.« Ach, es gab wirklich kein Entrinnen. Jeden Tag dasselbe. Vor dem Verlassen des Hauses nahm Mama jedes ihrer Kinder beiseite und dann kam das Unvermeidliche, das übliche, tägliche Gebet, für das Paula jetzt doch wirklich keine Zeit mehr hatte. Jeden Schritt und jeden Tritt geh du, lieber Heiland, mit. Führe du mich ein und aus, bring mich in dein Himmelhaus. Komm, Paula, sagte Mama lieb, aber bestimmt. Wir wollen noch beten. Aber Christine wartet doch schon, murrte Paula. Ich habe jetzt wirklich keine Zeit mehr und überhaupt. Jetzt stampfte sie sogar mit dem Fuß. Dieses ewige Beten ist mir verleidet. Ich mag es nicht mehr hören, dieses jeden Schritt und jeden Tritt. Gut, dann geh, sagte Mama und verließ das Zimmer. Das hatte Paula nicht erwartet. Sonst beharrte Mutti immer darauf, dass gebetet wurde. Eigentlich wäre es Paula wohler gewesen, sie hätte es auch diesmal getan. Jetzt eilte sie auch nicht mehr so. Übellaunig ging sie hinaus zu Christine. In der Schule gab es nichts Besonderes an diesem Vormittag. Aber auf dem Heimweg passte Paula nicht auf. Sie lief beim Überqueren der Straße einem Auto vor die Räder, wurde erfasst und weggeschleudert. Mit einem Beinbruch und leichten Kopfverletzungen brachte man sie ins Krankenhaus. Dank sei Gott, sagte Mutti immer wieder, als sie Paula sehen durfte. Nicht wahr, Mama, meinte diese kleinlaut. Ich bin verunglückt, weil ich nicht beten wollte. Oh nein, Kind, so ist unser Heiland nicht. Er ist treu, sogar dann, wenn wir untreu sind. Schau, wie wunderbar er dich bewahrt hat. Du hättest tot sein können. Sicher hast du jetzt gemerkt, wie sehr wir darauf angewiesen sind, dass er, der liebe Gott, auf Schritt und Tritt mitkommt. Ist das nicht so? Mit Tränen in den Augen nickte Paula. Und ab jetzt brauchte man sie nicht mehr zum Beten zu überreden. Sie tat es von sich aus. Heute ist Paula nicht mehr so jung. Ihr Gang ist wegen ihrer Augenkrankheit unsicher geworden. Wenn sie auf unebenen Wegen manchmal Angst hat, dann kann man sie leise vor sich hersagen hören. Jeden Schritt und jeden Tritt geh du, lieber Heiland, mit. Je länger, desto mehr hält sie sich fest an der starken Hand ihres treuen Heilands.

Die Zeit verfliegt immer so schnell, wenn wir zusammen sind. Zum Schluss möchte ich euch noch einen kleinen Gedanken mit in den Takt geben. Wie können wir denn eigentlich bereit sein für Jesus? Die Jungfrauen in der Geschichte sollten warten und wachsam sein. Das Öl in den Lampen der klugen Mädchen zeigt uns, worauf es ankommt. Wir können bereit sein, indem wir Jesus von ganzem Herzen lieben, mit ihm in täglichem Gebet sprechen, fleißig in seinem Wort lesen und versuchen, so zu leben, wie es ihm gefällt. Wenn wir unser Leben eng mit ihm teilen, leuchtet unser Glaube wie eine helle Lampe. Wenn er dann wiederkommt, wird das die größte und schönste Freude aller Zeiten, ein Fest, das niemals aufhört.

Lasst uns zum Abschluss noch einmal gemeinsam beten. Lieber Herr Jesus, danke für dein Wort und die Erinnerung, dass du in derselben Weise als mächtiger König zu uns zurückkehrst. Hilf uns, dass wir jeden Tag wachsam und bereit sind, dich zu treffen. Lass unseren Glauben hell leuchten wie das Öl in den Lampen. Segne alle Kinder und ihre Familien an diesem Tag. Bewahre uns und schenk uns Freude im Herzen. Amen. Das war's für heute aus der Kinderecke aus dem Studio von Radio Segenswelle. Schaltet auch morgen wieder ein. Und bis dahin seid behütet und macht's gut. Tschüss!

0: Es ist 17 Uhr und 45 Minuten. 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
1: Gibt es eigentlich Geister? Wer glaubt heute noch an Geister? Müssen wir etwas darüber wissen? Um diese Frage soll es heute gehen, wenn wir noch einmal den Abschnitt aus Apostelgeschichte, Kapitel 19 von Vers 11, bis 20 lesen. Apostelgeschichte, Kapitel 19, Vers 11 bis 20 nach einer modernen Übersetzung in heutigem Deutsch. Gott ließ durch Paulus ganz ungewöhnliche Dinge geschehen. Die Leute nahmen sogar seine noch schweißfeuchten Kopf- und Taschentücher und legten sie den Kranken auf. Dann verschwanden die Krankheiten und die bösen Geister fuhren von den Besessenen aus. Auch manche Juden, die als Dämonenbeschwörer durchs Land zogen, gebrauchten bei ihren Beschwörungen den Namen von Jesus, dem Herrn. Sie sagten zu den bösen Geistern: Ich beschwöre euch bei dem Jesus, den Paulus verkündet. Das versuchten einmal auch die sieben Söhne eines gewissen Skevas, eines früheren jüdischen Priesters. Aber der böse Geist in dem Kranken erwiderte: Ich kenne Jesus und ich kenne auch Paulus, aber wer seid ihr? Der Besessene fiel über sie her und schlug sie allesamt zu Boden. Blutend und halbnackt mussten sie aus dem Haus fliehen. Die Geschichte wurde in ganz Ephesus bekannt. Juden wie Nichtjuden erschraken und sie ehrten und priesen den Namen von Jesus, dem Herrn. Viele von denen, die zum Glauben gekommen waren, kamen jetzt und gaben offen zu, dass auch sie früher Zauberkünste getrieben hatten. Eine beträchtliche Anzahl von ihnen brachte ihre Zauberbücher und verbrannte sie öffentlich. Man schätzte, dass die verbrannten Bücher 50.000 Silberstücke wert waren. So erwies die Botschaft Gottes ihre Macht und breitete sich immer weiter aus. Wer glaubt denn heute noch an Gespenster? Wenn jemand Spukgeschichten erzählt, dann hören die meisten von uns interessiert zu. Aber hinterher lachen sie darüber und tun die Sache mit einer Handbewegung ab. Wir leben doch in einer aufgeklärten Zeit und nicht mehr im Mittelalter. Der Rationalismus bestimmt unser Denken. Was ich nicht sehen kann, nicht verstehen, nicht anfassen kann, das existiert nicht, so denken viele. Außerdem sind die Gedanken und Ideen des Atheismus so weit verbreitet. Der Atheismus glaubt ja nicht an Gott, nicht an Geister, nicht an Wunder. Er glaubt an die Wissenschaft und seine Ideen. Da hat Gott und die unsichtbare Welt doch keinen Platz. Sogar unsere Religion ist sehr nüchtern geworden. Fleißig waren einige Theologen dabei, die Bibel zu entmythologisieren. Alle Wunder, alles Übernatürliche und Unerklärliche wurde so lange gedreht und gewendet, bis man es menschlich und natürlich erklären konnte. Für Geister und Gespenster war nicht einmal mehr in unserem Christentum ein Platz. Dieses Kapitel der Gespenster, Dämonen und Hexerei scheint doch wirklich abgeschlossen zu sein. Aus diesem Zeitalter sind wir doch schon lange heraus. Wirklich? Sind wir das? Ich glaube nicht. Es gibt heute wohl mehr Menschen denn je, die sich auch in unseren modernen Ländern, die oftmals das Wissen und den Verstand vergöttert haben, für Gespenster, übernatürliche Dinge und Okkultismus interessieren. Heute werden diese Dinge meist nicht mehr nur auf dem Friedhof oder nachts unter einer alten Eiche im dunklen Wald oder einem Schloss praktiziert. Man holt sie sich vielmehr mit den modernsten Techniken ins Haus. Ich denke zum Beispiel an die vielen Horrorfilme und Videokassetten, die allerhand gruselige und unheimliche Geschichten erzählen. Schon die Kinder sehen gerne Filme über Vampirmenschen, die um Mitternacht ihre Gräber verlassen und zusehen, wo sie lebendigen Menschen das Blut aussaugen können. Man lässt sich gerne die Geschichten von Wolfsmenschen zeigen, wobei in Vollmondnächten ganz normale Leute sich plötzlich in reißende, unverletzbare Bestien verwandeln. Nicht ganz so grausam und gespenstisch sind die vielen Filme über den unglaublichen Hook, der bei der geringsten Verletzung übermenschliche Kräfte bekommt, oder den Superman, der von einem anderen Planeten kommt und durch die Lüfte fliegt und große Kraft und Macht besitzt. Dazu gehört auch der Spider-Man, der wie eine Spinne an senkrechten Wänden hochklettert und mit einem selbstproduzierten Tau sich von Gebäude zu Gebäude schwingen kann, wie früher Tarzan von Liane zu Liane im Urwald. Der Fantasie sind keine Grenzen gesetzt und bald kann man schon nicht mehr unterscheiden, was Wirklichkeit und was Erfindung oder Fantasie ist. Unsere Kinder fragten uns zum Beispiel früher allen Ernstes, ob die Geschichten von Star Wars nicht Tatsache seien. Sie glaubten fest daran, dass es UFOs gab und meinten schon fast selbst Marsmenschen gesehen zu haben. Das Übernatürliche spukt heute in vielen Köpfen. Aber mehr noch, viele moderne Rockmusiker, abstrakte Maler, Geschäftsleute und Politiker stehen mit Dämonen und Geistern in Verbindung. Es ist kein Geheimnis, dass viele der großen Rockstars unserer Tage und ihre Fans nicht nur drogensüchtig sind, sondern sogar ihre Seelen dem Teufel verschrieben haben, damit er ihnen Erfolg, Geld und Hemmungslosigkeit gibt. Es ist durchaus nicht so, dass die Gespenstergeschichten der Vergangenheit angehören und nur noch vereinzelt in geheimen Verstecken praktiziert werden. Menschen suchen heute den Kontakt mit den Geistern. Sie lassen sich mit Spuk- und Gruselgeschichten ein und viele, viele sind von bösen Geistern besessen. Genauso wie jene Menschen, von denen wir heute in Apostelgeschichte 19 gelesen haben. Geister, Dämonen, Besessene, gibt es sowas? Die Bibel berichtet von vielen Besessenen, aus denen Jesus die bösen Geister austrieb und die vernünftige und normale Menschen wurden. Auch Paulus heilte Kranke und befreite Besessene im Namen Jesu von bösen Geistern. Das haben wir heute in unserem Bibelabschnitt gelesen. Nun gab es auch andere Leute, die sich mit Exorzismus oder mit Teufelaustreibungen probierten. Besonders die sieben Söhne des Hohenpriesters Skephas in Ephesus versuchten Menschen von bösen Geistern zu befreien. Und weil sie den Erfolg des Apostels Paulus sahen, gebrauchten sie die gleichen Formeln und den Namen Jesu über den Kranken. Aber sie kannten Jesus nicht und glaubten noch nicht an ihn. Darum gab es Probleme und die bösen Geister fielen über die Exorzisten her und verletzten sie. Ist so etwas möglich? Können Geister so handgreiflich werden? Was sagen eigentlich die Christen über die ganze Sache mit den Gespenstern und bösen Geistern? Dazu will ich im Folgenden Stellung nehmen. Es sind vorerst vier Dinge, die wir über Geister wissen müssen. Erstens, die Welt der Geister. Wir Christen glauben, dass es Geister gibt, die in der unsichtbaren Welt wohnen. Geister haben kein Fleisch und Blut, sie bestehen nicht aus Materie, deshalb sind sie auch unsichtbar. Aber auch wenn sie unsichtbar sind, so existieren sie doch und können großen Einfluss auf uns ausüben. Auch die Geister sind Geschöpfe Gottes, aber es gibt gute Geister, die wir auch Engel nennen, und es gibt böse Geister oder Dämonen. Wir verstehen die Bibel so, dass die bösen Geister und der Teufel früher auch einmal Engel und dienstbare Geister Gottes waren. Doch eines Tages hat sich Satan, ein Engelfürst, mit vielen anderen Engeln gegen Gott aufgelehnt und wollte ihn vom Thron stürzen und selbst die Herrschaft übernehmen. Daraufhin hat Gott den Satan mit seinen rebellischen Untergebenen aus dem Himmel geworfen und zur ewigen Verdammnis verurteilt. Eine gewisse Zeitspanne hat Gott dem Teufel aber noch gegeben, bis er endgültig in den feurigen Pfuhl geworfen wird. Satan und seine Dämonen, die bösen Engel, sind jetzt noch frei und versuchen Gott so viel Schaden zuzufügen wie möglich. Unter anderem wollen sie auch so viele Menschen wie irgend möglich mit sich ins Verderben ziehen. Die guten Geister wohnen in der unsichtbaren Welt des Himmels und kommen auch, um den Menschen zu dienen. Die bösen Geister wohnen in der Luft, umgeben uns und greifen uns an und versuchen uns zu verführen und zur Rebellion gegen Gott aufzustacheln. In der Geisterwelt herrscht ein dauernder Kampf zwischen den guten Mächten und dem Bösen. Wir hören und sehen nichts davon, weil die Geister in einer unsichtbaren Welt leben, was nicht unbedingt heißt, dass sie irgendwo weit weg hinter den Wolken wohnen. Ja, wir glauben, dass es Geister gibt. Und wir glauben auch, dass Menschen von Geistern besessen werden können und auch, dass man Geister austreiben kann. Es gibt eine ganze Welt, in der Geistwesen wohnen, die wir nicht sehen können. Zweitens kommen wir zum Einfluss der Geister. Beständig üben besonders die bösen Geister einen Einfluss auf uns Menschen aus. Sie flüstern uns Dinge ins Ohr, die uns vom Vertrauen gegen Gott abbringen sollen. Sie versuchen alles Mögliche, um uns zum Sündigen zu verführen. Sie sagen uns, dass Gottes Gebot nicht so wichtig ist oder dass es sowieso niemand erfüllen kann. Sie zeigen uns, dass die anderen auch nicht Gott gehorchen und dass doch nichts Schlimmes dabei ist, wenn man einmal ein bisschen stiehlt oder lügt oder sich außerhalb der Ehe vergnügt. Sie zeigen den Vorteil des Ungehorsams und den Nachteil, den ein Mensch hat, wenn er Gott gehorsam ist. Wenn der Mensch diesen Einflüsterungen Gehör schenkt und nachgibt, gewinnt das Böse immer mehr Macht und Einfluss über den Menschen. Der Teufel oder Dämonen nehmen Besitz von diesem Menschen und er ist besessen. Auf diese Weise zieht der Teufel den Menschen, seine Seele, mit sich hinab in die ewige Verdammnis. Für den Teufel und seine Untertanen gibt es keine Gnade und keine Möglichkeit der Errettung. Und deshalb versucht Satan, so viele Menschen wie möglich an sich zu binden und mit sich ins ewige Verderben zu ziehen, um so dem wahren Gott Schaden zuzufügen und die Geschöpfe, die er liebt, auf ewig von ihm zu trennen. Drittens wollen wir noch etwas über die Macht der Geister sagen. Obwohl die bösen Geister keinen Körper haben, haben sie doch Macht. Obwohl sie verurteilt sind, sind sie noch frei. Die Geister haben nicht nur Macht über die Gedanken und den Geist des Menschen, sondern auch über die Materie, über Tiere und Naturgewalten. Sehr oft unterschätzen wir die Gewalt und Macht der bösen Geister. Deshalb lächeln wir nur, wenn Spukgeschichten erzählt werden. Wir glauben nicht daran, dass sich Tische und Teller ohne menschliches Zutun bewegen können. Wir glauben nicht richtig, dass manche Tiere von bösen Geistern gebraucht und gelenkt werden können. Wir halten es für sehr übertrieben, wenn jemand davon spricht, dass auch der Sturm oder Gewitter von bösen Mächten entfacht sein können. Böse Geister können Menschen übernatürliche Kräfte geben. In Gadara zum Beispiel, das ist in der Nähe des Sees Genezareth, lebte einmal ein Besessener, der so stark war, dass man ihn nicht mit den dicksten Ketten binden konnte. Er wurde allen Menschen gefährlich, die dort vorbeikamen. Auch in der Geschichte, die wir heute lasen, machten die Geister den besessenen Mann so stark, dass er die 7 Söhne Skevas nicht nur verjagte, sondern ihnen die Kleider vom Leibe riss und sie so sehr verletzte, dass sie blutend fliehen mussten. Die Geister haben Gewalt und Macht und sie benutzen sie hauptsächlich, um zu zerstören, zu vernichten und den Menschen zum Selbstmord, zur Selbstzerstörung und ins Verderben zu bringen. Viertens müssen wir aber auch noch etwas über die Grenzen der Geister sagen oder die Grenzen der Macht der Geister. Was wir bisher sagten, klingt fast, als ob die Geister die Herren im All sind. Sie haben Macht und Gewalt sogar über den Menschen und niemand kann ihnen wehren, weil sie unsichtbar und ohne Körper sind. Ich wollte bewusst, dass du einmal siehst, dass Geister und Gespenster ernst zu nehmen sind, viel ernster, als die meisten denken. Zum Trost muss ich aber doch auch sagen, dass die Macht der bösen Geister begrenzt ist. Gott steht noch über ihnen und Gott weist sie in die Schranken. Satan ist mächtig, Gott jedoch ist allmächtig. Satan und seine Geister können nur so viel tun, wie Gott ihnen erlaubt. Gott lässt ihnen eine gewisse Freiheit. Gott lässt sie handeln und ihren Einfluss und Macht über gewisse Menschen ausüben. Aber er hat sie unter Kontrolle und kann ihnen zu irgendeinem Zeitpunkt Einhalt gebieten. Was Satan und seine Dämonen in Schranken weist, ist nicht eine Zauberformel oder ein geheimnisvolles Ritual, sondern nur Jesus Christus und ein Mann, dem Gott Autorität über die Geister gegeben hat, so wie dem Paulus. Ob nun ein Mensch von guten oder von bösen Mächten beeinflusst und gelenkt wird, ist nicht eine Frage des Schicksals oder des Ausgeliefertseins, als vielmehr eine Frage, mit wem ich gehen will. Wir haben es in unserer Entscheidungsgewalt, uns den bösen Mächten zuzuwenden und die Guten abzuweisen oder die bösen Mächte von uns fernzuhalten und uns bewusst und ganz unter den Einfluss der guten Mächte Gottes zu stellen. Ich hoffe, du weißt, welche Position du einzunehmen hast. Wir beten. O Gott, hilf uns, das Böse ernst zu nehmen. Hilf uns, die Absicht Satans zu durchschauen und uns nicht von ihm täuschen zu lassen. Danke, Vater, dass du auf der Seite derer bist, die es mit dir halten wollen. Danke auch, dass du die oberste Gewalt behalten hast und dass du uns liebst. Amen.

0: Es ist 18 Uhr.
1: Herzlich willkommen zu den Abendnachrichten von Radio Friesland, heute am Donnerstag, den 10. September 2026. Am Mikrofon Bianca Pankratz. Die Losung. Hier ist von den Heiligen Standhaftigkeit gefordert. Hier sind gefordert, die festhalten an den Geboten Gottes und am Glauben an Jesus. Offenbarung 14, Vers 12.
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1: Heute war es in Friesland teils bewölkt. Zum Abend sind vereinzelt Regenschauer möglich. Die Temperatur beträgt aktuell 29 Grad und geht es nachts bis auf 23 Grad zurück. Morgen soll es ebenfalls meist bewölkt sein. Gelegentlich sind Regenschauer und Gewitter möglich. Dabei weht ein auffrischender Wind aus dem Westen. Die Temperaturen erreichen Höchstwerte um 31 Grad.
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1: Theaterabend. Das Collegio Friesland lädt herzlich zu einem Theaterabend ein. Die Lehrerinnen und Schüler der ersten bis zur dritten Klasse präsentieren drei spannende Theaterstücke. Ein Gespräch in der Schulklasse, ein Wolf lernt lesen und der tapfere Schneider. Der Theaterabend findet am Freitag, den 11. September, um 19 Uhr im Saal des Deportivo Estrella statt. Der Eintritt beträgt 20.000 Guaraníes ab der 7. Klasse. Am Freitagvormittag sind außerdem ältere Personen herzlich zur Generalprobe eingeladen. Diese beginnt um 9.30 Uhr im Deportivo Estrella. Das Collegio Friesland freut sich auf viele Besucher und einen schönen gemeinsamen Theaterabend. Gezeichnet Beate Penner, Schulleiterin.
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1: Paraguays Exporte mit Ursprungszeugnis erreichen einen neuen Rekordwert. Die Exporte mit offiziellem Ursprungszeugnis haben im August dieses Jahres die Marke von 813 Millionen US-Dollar überschritten und erreichten alle fünf Kontinente. Laut Medios del Estado führten die USA die Liste mit 574 Millionen US-Dollar an, wobei Brasilien und Argentinien die Hauptabnehmer blieben. Asien folgte mit 166 Millionen US-Dollar, angeführt von Israel und Taiwan. Den größten Anteil am Gesamtexport machten Getreide, Ölsaaten sowie tierische Produkte aus. Besonders bemerkenswert waren in diesem Monat Lieferungen in ungewöhnliche Märkte. So exportierte Paraguay Sojamehl nach Jemen, Rindfleisch nach Kuwait und in die Zentralafrikanische Republik. Außerdem wurden schwarze Chiasamen nach Kroatien, Bulgarien und Litauen ausgefahren. Paraguay und Frankreich haben eine gemeinsame Drogenbekämpfung vereinbart. Wie das Außenministerium berichtet, ist Außenminister Rubén Ramírez Lezcano heute in Paris mit seinem französischen Amtskollegen Jean Noël Barrot zu einem bilateralen Arbeitstreffen zusammengekommen. Im Zuge der Gespräche im Außenministerium verabschiedeten sie eine gemeinsame Absichtserklärung zur verstärkten Bekämpfung des internationalen Drogenhandels und zur Zerschlagung krimineller Netzwerke. Angesichts der wachsenden Komplexität der grenzüberschreitenden Kriminalität betonten beide Staaten die absolute Notwendigkeit einer engeren operativen Zusammenarbeit im Sicherheitssektor. Während Frankreich dabei seine strategischen Initiativen in Lateinamerika weiter ausbaut, setzt Paraguay auf einen Kurs der Nulltoleranz. Bereits im April 2026 hatten beide Länder zudem eine engere Kooperation gegen den internationalen Menschenhandel beschlossen. Eine japanische Forscherin ist gewürdigt worden. Das berichtet Ultima Hora. Die renommierte Anthropologin und Dekanin der Nationaluniversität Yokohama, Doktorin Yoko Fujikake, hat im Zuge ihrer Arbeit für die Stiftung

0: für Frauen im ländlichen Raum sowie für Bildungsprojekte in Coronel Oviedo ein. Ein Höhepunkt in diesem Jahr war der Besuch des japanischen Kronprinzenpaares Aki Shino und Kiko in einem von Fujikake mitbegründeten Tourismuszentrum in La Colmena, der Wiege der japanischen Einwanderung in Paraguay. Eine Paraguayerin ist aus einem Menschenhändlerring befreit worden. Eine 20-jährige Paraguayerin wurde nach einer erfolgreichen internationalen Kooperation der Nationalen Antidrogenbehörde und der brasilianischen Bundespolizei aus den Fängen eines Menschenhändlerrings befreit. Laut AVC Color war die junge Frau unter dem falschen Versprechen, eine Fabrikarbeit in São Paulo angeworben worden. Sie endete jedoch in einem Bordell in der brasilianischen Stadt Marechal Cândido Rondon. Laut Polizeiangaben wurde die Betroffene tagelang festgehalten und körperlich misshandelt. Nach ihrer Befreiung wurde sie nach Ciudad del Este zurückgebracht, wo sie eine psychologische Betreuung erhielt und vor der Sonderstaatsanwaltschaft aussagte. Die Ermittler suchen nun intensiv nach 5 weiteren paraguayischen Frauen, die auf derselben Route an verschiedene illegale Etablissements ausgeliefert wurden. In Lambaré sind 2 mutmaßliche Drogendealer von der Senat festgenommen worden. Die Senat hat bei einer Razzia im Viertel Kennedy in Lambaré einen illegalen Drogenvertrieb erfolgreich zerschlagen, wie die Nachrichtenagentur Megacadena informiert. In Zusammenarbeit mit der Staatsanwaltschaft durchsuchten die Agenten ein Wohnhaus, das als Lager- und Verkaufsstelle für Kokain und hochwertige Marihuana-Sorten diente. Bei dem Zugriff wurden über 4 Kilogramm sogenanntes Premium-Marihuana sowie 193 Gramm Kokain beschlagnahmt. Die Ermittler nahmen 2 junge Männer im Alter von 23 und 24 Jahren fest. Das kriminelle Duo nutzte für den Transport der illegalen Substanzen unter anderem Fahrzeuge von Fahrdienstplattformen als Tarnung. In einem der Autos stießen die Beamten auf ein professionell eingebautes Versteck mit doppeltem Boden hinter dem Armaturenbrett.
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0: Island will den kommerziellen Walfang beenden. Wie der ORF schreibt, will die Regierung in Island im Februar einen Gesetzesentwurf für ein dauerhaftes Verbot einbringen. Der Walfang in dem Inselstaat sorgt seit Jahren für Proteste von Tierschützern und Prominenten. Kommt es zum Verbot, würden nur noch Norwegen und Japan den Walfang kommerziell betreiben. In der laufenden Jagdsaison, die von Juni bis Ende September dauert, wurde nach Angaben von Human World of Animals bis gestern 80 Finnwale getötet. Die Quote erlaubt in diesem Jahr den Fang von 150 Tieren. Island, Norwegen und Japan sind die einzigen Länder, die in den vergangenen Jahren kommerziellen Walfang betrieben haben. Sie widersetzen sich damit einem internationalen Verbot des kommerziellen Walfangs, das 1986 zum Schutz der Walbestände in Kraft getreten war. Norwegen nahm den kommerziellen Walfang 1993 wieder auf, Island folgte 2006. Japan trat 2019 aus der internationalen Walfangkommission aus, um die Jagd in seinen eigenen Hoheitsgewässern wieder aufzunehmen. Das Verbot, ein sogenanntes Moratorium, nimmt indigene Völker in bestimmten Regionen wie Grönland und Alaska weiterhin von dem Verbot aus. Für sie spielt der Walfang in ihrer Ernährung und Kultur eine wichtige Rolle. In Bolivien sind die Coca-Anbauflächen gestiegen. Darüber schreibt die Nachrichtenagentur AP. Der neue Bericht zur Coca-Ernteüberwachung.

Untersuchung zeigt, dass die Coca-Anbauflächen in Bolivien im Jahr 2025 um 7% gestiegen sind. Damit beträgt sich der Anbau auf eine Fläche von mehr als 36.000 Hektar. So liegt der Wert das dritte Jahr in Folge über den gesetzlich erlaubten 22.000 Hektar. Coca-Blätter werden in Bolivien gekaut, im Tee getrunken und bei indigenen Ritualen verwendet. Besonders stark fiel der Anstieg mit 22% im Gebiet Chaparré aus, einer Region, die als Hochburg von Anhängern des ehemaligen Präsidenten Evo Morales gilt. Dort wuchsen die Flächen auf mehr als 17.000 Hektar. In den Yungas von La Paz sanken sie dagegen leicht um 4% auf etwas mehr als 18.000 Hektar. Angesichts dieser Entwicklung hat die Regierung unter Präsident Rodrigo Paz eine neue Anti-Drogen-Politik für die Jahre 2026 bis 2030 vorgestellt. Sie ist mit fast 492 Millionen US-Dollar finanziert und zielt vor allem darauf ab, kriminelle Netzwerke und Kartelle zu zerschlagen. Peru ist dem von den USA angeführten Bündnis Shield of the Americas beigetreten. Das Bündnis wurde von den USA zur Stärkung der regionalen Zusammenarbeit im Kampf gegen Drogenkartelle, organisierte Kriminalität und andere transnationale Bedrohungen ins Leben gerufen. Wie Latina Press schreibt, soll mit Perus Beitritt zum Bündnis die Zusammenarbeit im Kampf gegen Drogenkartelle und organisierte Kriminalität in Peru gestärkt werden. US-Außenminister Marco Rubio bestätigte diesen Schritt der peruanischen Regierung unter Präsidentin Keiko Fujimori während seiner aktuellen Lateinamerika-Reise. Die Initiative vertieft die strategische Annäherung zwischen den USA und Peru, nachdem Peru im Januar offiziell als wichtiger Nicht-NATO-Verbündeter anerkannt worden war. Neben sicherheitspolitischen Zielen umfasst das bilaterale Bündnis auch eine wesentliche wirtschaftliche Dimension. Im Fokus stehen dabei hochwertige Investitionen sowie eine im Februar geschlossene Absichtserklärung über den Handel mit kritischen Mineralien und Rohstoffen. In der Europäischen Union sind die Asylanträge im ersten Halbjahr 2026 zurückgegangen. Darüber schreibt die Deutsche Welle. Die Asylanträge gingen im ersten Halbjahr 2026 im Vergleich zum Vorjahreszeitraum um 17% zurück. Insgesamt verzeichneten die Länder der Europäischen Union rund 332.000 Anträge auf internationalen Schutz. Dies bestätigt den im Jahr 2024 begonnenen Abwärtstrend, wie die Asylagentur der Europäischen Union gestern mitteilte. Ein Grund für den Rückgang der Asylanträge liegt im politischen Übergang in Syrien. Dort wurde der Präsident Bashar al-Assad durch eine Rebellenkoalition Ende 2024 gestürzt. Der politische Wechsel führte im vergangenen Jahr zu einem Rückgang der Asylanträge syrischer Staatsbürger. Ein weiterer Faktor seien laut Agentur die Bemühungen der EU um die Zusammenarbeit mit Herkunfts- und Transitländern. Drei Viertel der im ersten Halbjahr dieses Jahres registrierten Anträge auf internationalen Schutz entfielen auf vier Länder: Frankreich, Italien, Spanien und Deutschland. Unter den Asylbewerbern des ersten Halbjahres bildeten afghanische Staatsbürger mit 39.000 die größte Gruppe vor Venezolanern und Menschen aus Bangladesch. Weniger als ein Drittel der in den ersten sechs Monaten des Jahres bearbeiteten Anträge wurde bewilligt.
Soweit die Nachrichten heute am Donnerstag. Ich wünsche allen Radiohörern einen schönen Abend. Auf Wiederhören.

Guten Abend und ganz herzlich willkommen heiße ich Sie zur heutigen Wunschliedersendung am Donnerstag, den 10. September 2026. Am Mikrofon Bianca Pankratz. Ich starte heute mit dem Lied »Ich hab einen herrlichen König«.

Das erste Lied ist ein nachträglicher Geburtstagsgruß für Sie, Frau Erika Falk, und für Sie, Frau Helga Ratzlaff. Maria Reimer grüßt mit dem Geburtstagsjodler.

Das war der Geburtstagsjodler. Ein nachträglicher Geburtstagsgruß für Sie, Frau Erika Falk, und für Sie, Frau Helga Ratzlaff, gewünscht von Maria Reimer. Ich stehe vor dem Kreuz. Dieses Lied ist ein Gruß für Sie, Frau Erika Ratzlaff, und für Sie, Frau Lena Voth.

Das war ein Gruß von Maria Reimer, für Sie Erika Ratzlaff und für Sie Lena Voth. Ich stehe vor dem Kreuz. Der nächste Liedgruß geht an Sie, Frau Ruth Heiderich. Maria Reimer grüßt mit dem Lied »Die Gott lieben werden sein wie die Sonne«.

Das war ein Liedgruß für Sie, Frau Ruth Heiderich von Maria Reimer, die Gott lieben werden sein wie die Sonne. Asme un Palacio. Dieses Lied ist ein Gruß von Ruth Heiderich für Sie, Frau Virginia Ratzlaff, für Sie, Frau Martha Siemens und für Sie, Frau Monika Pankrat.

Das war ein Liedgruß für Sie, Virginia Ratzlaff, Martha Siemens und Monika Pankratz von Ruth Heiderich mit dem Lied Hazme un Palacio. Der nächste Liedgruß geht an alle älteren Leute. Lieselotte Löwen grüßt mit dem Lied Das Kreuz ist nicht größer als die Gnade.

Das war das Lied »Das Kreuz ist nicht größer als die Gnade«. Ein Gruß an alle älteren Leute, gewünscht von Liselotte Löwen. In dem Herzen glüht ein Licht. Dieses Lied ist ein Gruß für Sie, Frau Erika Falk, und für Sie, Frau Helga Ratzlaff, nachträglich zu Ihrem Geburtstag, von Gerda Wiens.

Das war ein nachträglicher Geburtstagsgruß für Sie, Erika Falk und Helga Ratzlaff. Gerda Wiens grüßt mit dem Lied »In dem Herzen glüht ein Licht«. Der nächste Liedgruß geht an alle älteren Leute. Regina Unruh grüßt mit dem Lied »Man erzählte mir froh«.

Das war ein Gruß von Regina Unruh für alle älteren Leute. Man erzählte mir froh. Der nächste Liedgruß geht an alle Radiohörer. Mit dem Lied »Über Wolken weit« grüßt Regina Unruh.

Das war das Lied Über Wolkenweit. Ein Gruß für alle Radiohörer, gewünscht von Regina Unruh. Der nächste Liedgruß geht für uns als Radioteam. Regina Unruh grüßt uns mit dem Lied Gehen will ich.

Das war ein Gruß von Regina Unruh für uns als Radioteam. Gehen will ich. Vielen Dank dafür. Gottes Liebe, sie hat keine Grenzen. Dieses Lied ist ein nachträglicher Geburtstagsgruß für Sie, Frau Helga Ratzlaff, und für Sie, Frau Erika Falk, gewünscht von Alvine Siemens.

Das war ein nachträglicher Geburtstagsgruß für Sie, Helga Ratzlaff und Erika Falk. Gottes Liebe, sie hat keine Grenzen. Ein Gruß von Alvine Siemens. Der nächste Liedgruß geht an alle Bewohner des Altenheims. Agnes Fast grüßt mit dem Lied »Euer Herz erschrecke nicht«.

Das war ein Gruß von Agnes Fast für alle Bewohner des Altenheims. Das Lied »Euer Herz erschrecke nicht«.

Soweit die heutige Wunschliedersendung. Ich bedanke mich für die Grüße, die eingegangen sind. Und ich möchte mich heute verabschieden mit dem Lied von Wiec, gesungen von Talita und David Töfs. Moak mi oin palast. Und damit wünsche ich allen Radiohörern einen schönen Abend und eine gute Nacht. Auf Wiederhören.

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1: Guten Abend, werte Hörerinnen und Hörer. An Ihrem Empfänger sagt Ihnen Käthe Wiens herzlich willkommen zu dieser Unterhaltungssendung. Letzte Woche stellte ich das Buch »Gottes Stimme erschüttert die Wildnis« vor. Es ist die Autobiografie von Sophie Muller, die von 1910 bis 1995 lebte. Die junge Frau, die in New York moderne Kunst studiert und als Werbegrafikerin arbeitet, geht alleine in den kolumbianisch-brasilianischen Urwald, um dort Einheimische mit dem Evangelium von Jesus Christus zu erreichen. Nach ihrer Bekehrung bekommt Sophie schon bald ihre persönliche Berufung, als Missionarin zu bisher unerreichten Völkern zu gehen. Nach einem kurzen Vorbereitungskurs bei der Neue Stämme-Mission gelangt sie auf schwierigen und abenteuerlichen Wegen mit Booten und Lastwagen nach Puerto Leguizamo. Dort wird sie von den Missionaren sehr gastfreundlich aufgenommen und bleibt etwa 4 Wochen bei ihnen. Doch gibt es in ihrer Gegend keine Stämme, die außerhalb der Reichweite einer Mission sind. Deshalb wird ihr geraten, nach Leticia in die Region im äußersten Süden Kolumbiens zu reisen, um von den dortigen Missionaren alles Nötige zu erfahren. Das bedeutet für Sophie Muller noch mehr Flussreisen, diesmal mit dem Dampfer. Hier lese ich aus dem Buch weiter. Leticia erwies sich nicht als Endstation auf meiner Suche nach einer unerreichten Volksgruppe. Die Missionare in jener Stadt wussten nichts über die Stämme außerhalb ihres eigenen Gebiets. Außerdem erwarteten sie Verstärkung für ihre eigenen Mission, um die Arbeit unter den dort lebenden Indianern übernehmen zu können. Ich war enttäuscht, nach meiner mühevollen Reise keine weiteren Informationen zu erhalten. Allerdings hatte Gott mich nicht vergessen. Ein Harvard-Professor der Botanik, den ich in der Stadt traf, gab mir einen sehr wertvollen Hinweis. Er hatte die kolumbianischen Flussufer nach neuen Pflanzenarten abgesucht und wusste von anderen Stammesgebieten. Aus seiner Sicht war es für mich das Beste, mich am Mitu, am Waupe-Fluss, auf den Weg zu machen. Dort in jener Gegend, so seine Worte, gäbe es Stämme, die weder Priester noch Missionare hätten. Das berichtete ich meinem Wirt und meiner Wirtin in Leticia. Dann solltest du Pat Sames aufsuchen, der für die Arbeit des Worldwide Evangelization Crusade im Land verantwortlich ist, rieten sie mir. Er hat in einem der Stämme Mitarbeiter. Er wird dir helfen. Das war der Mann, an den Catherine Morgan meine Papiere geschickt hatte, damit ich ein Dauervisum für Kolumbien erhalten konnte. Er würde sicher schon gehört haben, dass ich bereits im Land war. Pat Sames wohnte in Bogotá, der Hauptstadt Kolumbiens. Ich hatte keine andere Aussicht, als mich dorthin auf den Weg zu machen. So machte ich mich wieder per Flussschiff, Lastwagen und Zug auf die Reise. Eine Woche später kam ich bei Pat und Alan Sames zu Hause an und stellte mich vor. Ohne zu lächeln, blickte er auf mich herab, wie ein Lehrer ein ungezogenes Kind ansieht. »Warum reist du ganz allein kreuz und quer durch Kolumbien?«, fragte er schließlich ganz ruhig. In diesem Augenblick war ich unbeschreiblich müde. Ja, ich wünschte sogar, daheim bei Mutter und Vater zu sein. Ich brauchte unbedingt Trost und keine Zurechtweisung. Darum meinte ich, mich verteidigen zu müssen. »Ich suche nach einem Stamm«, begann ich. »Sind nicht die Heiden verloren? Hat nicht Christus uns befohlen, hinzugehen und das Evangelium aller Kreatur zu predigen? Und hat nicht Paulus gesagt, alles vermag ich in dem, das heißt in Christus, der mich kräftigt?« Ich hielt inne. Meine Stimme begann zu zittern. Ich war so weit gefahren und meinem Ziel immer noch nicht näher gekommen. Das Selbstmitleid drohte überhand zu nehmen. Pat Sames Gesicht wurde sanfter. Er blickte in die Ferne. Vielleicht erinnerte er sich an seine früheren Dienstjahre, die er im Gehorsam gegenüber Christus in den Urwäldern Brasiliens begonnen hatte. Er sprach ganz leise, mehr zu sich selbst als zu mir. Mut, die gesprungene Seite des Christentums. Und so hießen mich die Sames in ihrem Haus mit offenen Armen willkommen. Endlich ein Stamm, so heißt das nächste Kapitel. Die beiden Wochen, die ich bei Pat und Alan in Bogotá verbrachte, gaben mir weiteren Aufschluss über die Gegend, nach der ich suchte. Nun flog ich mit einer kleinen Propellermaschine nach Mitu, dem Posten der staatlichen Indianerbehörde am Waupés-Fluss. Pat hatte ein Telegramm an Wesley Driver, den in der Nähe lebenden Missionar unter dem Stamm der Kubeo mit der Bitte geschickt, mich dort aufzusuchen. Wesley und zwei Kubeo-Indianer paddelten mich per Einbaum zur Urwaldstation der Drivers. Die gesamte Station bestand aus zwei Hütten und einer Million blutgieriger Mücken. Die ganze Anlage schien überhaupt nicht zu einem so netten englischen Ehepaar mit seinen zwei kleinen Kindern zu passen. Mir wurde im Grunde meines Herzens klar, dass hier Pioniermission gelebt wurde, wie sie im Buche steht. Die Drivers zeigten immer wieder, dass sie ihr Bestes geben wollten, um mir Informationen über andere Stämme zu besorgen, die in einiger Entfernung von ihrer Station wohnten. Währenddessen hatten sie es nicht eilig, mich auf meine einsame Reise zu schicken. Von Zeit zu Zeit erkundigten sie sich bei Kautschuksammlern, die bei ihnen anhielten, um zwischen ihren Touren zu einer Kaffeepause bei ihnen einzukehren. Diese Leute sprachen von den Curipaco. Als ich mein Interesse an ihnen bekundete, weil es sich um einen unerreichten Stamm handelte, taten diese Besucher ihr Bestes, mich darüber aufzuklären. Sie dürfen niemals

Nach gut einem Monat drängte es mich, meine Reise fortzusetzen. Mir war inzwischen klar geworden, diese Curipaco sind die Leute, nach denen ich suchte. Die Drivers fanden den Gedanken durchaus nicht sympathisch, dass ich allein zu diesem Stamm gehen wollte, und doch zeigten sie sich kooperativ. Sie besorgten ein Kanu, das mich flussaufwärts zu einigen Paddlern des Cubeo-Stammes bringen sollte. Mit ihrer Hilfe hoffte ich, dann zu den Curipaco gelangen zu können. Das erste Kanu war mit einem stämmigen, 12-jährigen Kolumbianer besetzt, der Carlos hieß. Alles verlief gut, während wir einen schmalen, windungsreichen Fluss hinabfuhren, bis wir uns gefährlichen Stromschnellen näherten, wo die Strömung immer reißender wurde. Ich schlug vor, er solle das Kanu durch die Stromschnellen steuern, ohne meine Hängematte und unsere Nahrungsvorräte auszuladen, und er war einverstanden. So stiegen wir aus und manövrierten das Boot von den Felsen aus. Aber während ich es an dem Seil vorn nach oben zog, merkte ich nicht, dass das Wasser am unteren Ende ins Boot strömte, wo Carlos schob. »Suéltelo, suéltelo«, schrie Carlos verzweifelt, nachdem er auf einen großen Felsen Fuß gefasst hatte. Ich dachte, »suéltelo« bedeutete, ich sollte fester ziehen. Das Wort gehörte nicht zu meinem beschränkten Spanisch-Wortschatz. So ergriff ich das Seil noch fester, klammerte mich an die vom Wasser bedeckten Felsen und zog mit aller Kraft. Bis ich begriff, dass er wohlgemeint hatte, »lass locker«, war das Boot zu 3/4 mit Wasser gefüllt. Ich ließ locker, aber das schwere Boot riss sich dem Jungen aus den Händen und wirbelte die Stromschnellen hinunter. Mir war klar, dass all mein Besitz verloren wäre, wenn es auf einen Felsen treffen und kentern würde. Ohne nachzudenken, sprang ich daher mit Schuhen und allem, was ich anhatte, ins Wasser und schwamm hinter dem Boot her. Während ich im Wasser nur mühsam vorwärts kam, hielt ich es so fest, wie ich konnte. Meine durchnässte Kleidung muss meinen gewöhnlichen 45 Kilogramm noch 20 hinzugefügt haben, was meine Lage natürlich noch prekärer machte. »Herr, hilf«, schrie ich und riss meinen Sonnenhut aus dem Kanu. Damit begann ich wie wild Wasser zu schöpfen. Bald hatten die wirbelnden Fluten das Kanu aus dem Hauptstrom in ruhigeres Gewässer getragen. Währenddessen kam wieder Leben in den erstaunten und bisher wie versteinert wirkenden Carlos. Er sprang von seinem sicheren Felsen ins Wasser, schwamm bis zum Kanu, kletterte hinein und paddelte es zum Ufer, während ich noch immer hinten festhielt. Als wir an Land waren, ergriff mich im Nachhinein eine Panikattacke. Ich begann am ganzen Leib so zu zittern, dass ich es 5 Minuten lang nicht unterdrücken konnte. Vielleicht hatte mein Vater ja doch recht. Möglicherweise war dies doch keine Arbeit, die für Frauen vorgesehen war. Aber diesen Gedanken verwarf ich sofort wieder und dankte Gott, dass alles in Sicherheit war. Ich brauchte nur die Hängematte auf einem Felsen zum Trocknen auszulegen. Schließlich trafen wir auf einige kooperative Cubeo, die bereit waren, mich bis an den Rand des Curipaco-Landes zu paddeln. Die Reise dauerte länger, als ich vermutet hatte. 7 Tage im Kanu, dann 8 Stunden zu Fuß, wobei wir durch Schlamm warteten und über Baumstümpfe kletterten. Der Pfad brachte uns zu einem anderen Fluss, der uns näher zu den Curipaco führte. Dort bezahlte ich die Cubeo mit einigen von ihnen hochgeschätzten Kleidungsstücken, bevor sie mich der Fürsorge eines alten Curipaco-Ehepaars überließen, das mich weiter ins Curipaco-Land hineinbringen sollte. Sofort hatte ich das Empfinden, dass dieses Ehepaar zu mir gehörte. Die beiden führten mich bei dem Stamm ein, um den ich gebetet hatte. Sie sorgten dafür, dass ich mich bei den Angehörigen ihres eigenen Stammes wohlfühlte, so oft wir am Ufer dieses tiefen, schnell dahinfließenden Stroms anhalten mussten. Schließlich kam ich zum Isana, wo es mehrere Indianerdörfer gab. Später erfuhr ich, dass diese Leute in Kolumbien Carom und in Brasilien Baniwa oder Baniwa genannt wurden. Der Lauf des Isana lässt sich in Brasilien bis dorthin verfolgen, wo er sich in den Rio Negro ergießt –

Ikarom und Ikuripako können sich untereinander gut verstehen und sprechen nur unterschiedliche Dialekte. Zuerst rannten Frauen und Kinder fort, als sie mich kommen sahen. Ich muss ihnen Angst eingejagt haben. Die Frauen mieden gewöhnlich auch die Händler und überließen ihren Männern, mit ihnen zu verhandeln. Wie viel mehr hielten sie sich anfangs von einer weißen Frau fern, wo sie doch noch niemals eine gesehen hatten. Doch bald drängten sie sich herzu und beobachteten jede meiner Bewegungen. Diese Frauen trugen lange, weite Röcke. Obwohl ihr Oberkörper unbekleidet war, fielen ihre langen schwarzen Haare, purpurne Streifen auf der Haut und eigenartige dreieckige Zeichen auf, die sie als Tätowierung auf den Armen trugen. Später erfuhr ich, dass dadurch Krankheiten und böse Geister abgehalten werden sollten. Magere, nackte Kinder, deren Körper mit leuchtend ziegelroten Punkten übersät war, trugen Halsketten aus Affen-, Jaguar- und Babillazähnen. Das sind Krokodile. Einige Männer trugen zerlumpte Hosen, andere nur einen Lendenschurz. Sie hatten sich rote Muster auf ihre Gesichter gemalt und trugen Reihen dicker Striemen quer über ihre Brust. Später entdeckte ich, dass diese Striemen von Schlägen herrührten und inzwischen vernarbt waren. Um sich des Mannseins würdig zu erweisen, hatten sie bei den Initiationsritten diese Schläge stoisch ertragen, als sie von einer langen, harten Rute traktiert wurden. In meinem besten Spanisch versuchte ich, mich mit den Dorfbewohnern zu unterhalten. Ich habe euch eine Botschaft von dem wahren Gott zu bringen, von dem, der alles erschaffen hat. Ich möchte eure Sprache kennenlernen und euch dann sagen, was in diesem Buch über ihn geschrieben steht. Keine Antwort. Die Blicke einiger verrieten Feindseligkeit und Argwohn. Andere schienen mich mit Scheu und Bewunderung anzustarren. Ich hatte noch nicht verstanden, wie hoch die Sprachbarriere zwischen uns war.

8 Monate lang waren vergangen, seit ich den Schutz des Heimes von Catherine Morgan in Pasto verlassen hatte. Und doch waren wir, meine Begleiter und ich, bis jetzt erst an den Rand des Curipaco-Landes gelangt und viel zu weit von der Zivilisation entfernt, um ein Postamt erreichen zu können. Ich musste in ein Dorf kommen, das in der Nähe eines Postens der Indianerbehörde lag, etwa an der Grenze zu Venezuela, um Briefe nach Hause schicken zu können. Meine Eltern und die Missionsgesellschaft dachten sicher bereits, der Urwald habe mich verschlungen. Es war mitten in der schweren Regenzeit, während meine beiden älteren Curipaco-Freunde mit mir den Insana hinabfuhren. Ich breitete meinen Gummiponcho über meine beiden Seesäcke und meine Begleiter schnitzten sich schützende Palmwedel ab, während der Regen unbarmherzig auf ihre unbedeckten Rücken niederprasselte. Mit klappernden Zähnen saß ich stundenlang in nassen Kleidern, bis der Regen gegen Abend in ein Niesen überging. Wir machten am Ufer fest und meine Gefährten bauten einen winzigen Schutz aus Palmwedeln. Außerdem zündeten sie ein Feuer an. Dazu mussten sie das äußere nasse Holz toter Zweige entfernen, um an das trockene Holz zu gelangen, das zum Entfachen des Feuers geeignet war. Nur am Lagerfeuer konnte man es einigermaßen aushalten. Beim nächsten Dorf hatten meine Paddler ihr Ziel erreicht. Darauf willigte eine andere Gruppe von Paddlern ein, mich auf Flüssen über und über Urwaldwege zum Oberlauf des Guainia zu bringen. Das war der Fluss, von dem mir gesagt worden war, dass dort die meisten Curipaco lebten und starben. Nun würde meine Reise bald ein Ende haben. Der Regen rauschte weiter herab. Das tiefe, felsenumsäumte Flussbett war übervoll und ergoss sich in den Urwald. Wenn ich meine Kleidung wechseln wollte, musste ich mit meinem klammen, nassen Regenmantel über dem Kopf in ein Dickicht kriechen, während der Regen an meinem Hals herabfloss. Sehnsüchtig dachte ich an die Situation der Drivers und die Pionierarbeit in ihrer Region zurück. Diese kam mir verglichen mit meiner jetzigen Lage wie eine Art höherer Zivilisation vor. Zumindest hatte ich dort nicht in meinen Kleidern schlafen müssen. Dann versuchte eine finstere Stimme, mir einzureden, »Du bist verrückt, der Urwald ist nichts für dich, kehre um und lebe wie ein normaler Mensch.« Aber ich konnte solchen Gedanken nicht Raum geben. Stattdessen rief ich immer nur zu Gott, »Wie lange, o Herr, wie lange noch?« während ich durchnässt und zähneklappernd darauf wartete, dass die Indianer für eine weitere Nacht einen Schutz gebaut und ein Feuer entzündet hatten. Nach etlichen elenden Tagen im Dauerregen wurden diese Karom schweigsam und missgelaunt. Ich meinte, das käme daher, dass sie den Regen genauso wenig mochten wie ich, aber es war aussichtslos, sie aufzumuntern. Erst viel später hörte ich, dass der eine den anderen einredete, dass ich eine Hexe sei und einen Fluch über ihre Familien bringen könnte, so dass alle Angst vor mir bekamen. Als wir eine Stelle mit besonders ausgedehnten Stromschnellen erreichten, luden die Paddler wie gewöhnlich alles aus und trugen die Seesäcke am Ufer entlang, um sie unterhalb der Stromschnellen abzusetzen. Dann gingen sie, scheinbar, zurück, um das Kanu zu holen. Ich wartete und wartete. Die Zeit schlich langsam vorüber. Was mochten sie treiben? Hatten sie vielleicht beschlossen, ein schnelles Bad zu nehmen? Aber das hätte doch nicht so lange gedauert. Plötzlich ergriff mich schreckliche Angst. Ich rannte hinauf zu dem felsigen Ufer, um nachzuschauen. Da, schon fast bei der nächsten Flussbiegung stromaufwärts, sah ich meine Paddler, wie sie sich so schnell, wie sie konnten, davonmachten. Ich schrie wie wild, aber sie blickten sich überhaupt nicht um. Mir wurde die furchtbare Wahrheit bewusst, dass ich zwischen Stromschnellen und Wasserfällen ganz verlassen dastand, allen Gefahren des Urwalds ausgeliefert. Aber Gott lebt noch. Er wachte über sein hilfloses, verlassenes Kind, das zu dieser Zeit sicher mehr Eifer als Sachverstand besaß. Nach mehreren langen Stunden der Angst und des Gebets durchflutete wirklicher Friede meine Seele. Gott würde auf irgendeine Art für mich sorgen. Hatte er mich nicht schon zu dem Stamm geführt, den ich nach meiner Ankunft erreichen wollte? Gottes Antwort bestand darin, dass das Boot eines Händlers, das mit vier erstaunten Curipaco-Paddlern bemannt war, vorbeikam. Wie sie mich angestarrt haben! Wer konnte auch damit rechnen,
eine schwache weiße Frau an einem solchen Ort zu treffen. Ich erklärte, so gut ich konnte, dem Händler meine Lage. »Du kannst mit uns den Fluss hinabfahren«, sagte er freundlich. Das waren willkommene Worte. »O Herr, ich danke dir«, sagte mein Herz, als ich in dem ziemlich großen Einbaum stieg. Der Händler war ein Venezolaner, der gekommen war, um Maniok in gemahlener, gerösteter Form von den Indianern zu kaufen. Er schien mein Problem zu verstehen und gab gern Auskünfte. »In 3 Tagen werden wir Sechal erreichen, ein Curipaco-Dorf, das nur 2 Tage von dem Posten in Maroa an der venezolanischen Grenze entfernt ist.« Das sah nach dem aus, was ich so lange gesucht hatte. Ein Curipaco-Dorf als Basis, von der aus ich arbeiten konnte, das aber nur 2 Tagesreisen weit von einem Geschäft und einer Poststelle entfernt war. Da konnte ich nicht nur an meine Eltern schreiben, um ihnen ein wenig die Ängste meinetwegen zu nehmen. Nein, ich konnte auch selbst die Freude haben, Briefe zu erhalten. Der Händler erzählte mir noch mehr von den Curipaco, so dass ich an Engel denken musste, wie mir noch keine begegnet waren. Er sagte, dass die Curipaco mich vielleicht nicht akzeptieren würden. »Du wirst sie nicht verändern«, sagte er. »Dafür bedeuten ihnen ihre Trinkgelage und ihre Tänze und ihre Stammesriten viel zu viel.« »Nein«, antwortete ich, »ich werde sie nicht verändern. Das Wort Gottes aber wird es tun.«

Das nächste Kapitel trägt die Überschrift »Angenommen«. Endlich in Sechal. Würde das, ja, könnte das meine Heimat werden? Mir lag es fern, ein Leben in einer Lehmhütte mit Palmwedeldach zu fürchten. Vielmehr bedrängte mich die Frage, ob ich von den Leuten angenommen werden würde. Ich weigerte mich, das nach dem teuflischen Gekläff eines Dutzends unausstehlicher Hunde beurteilen zu wollen, die um die Wette auf mich losstürzten. Es dauerte nicht lange, um herauszufinden, welches Mitglied dieses Curipaco-Dorfes der Häuptling war, nicht nur wegen seiner Statur, sondern auch wegen seiner ruhigen Würde und der stillen Art, sich durchzusetzen. Kapitän Lapa trat vor, um den Händler halb auf Spanisch, halb auf Curipaco zu begrüßen. »Du bist zu uns gekommen?« Ich stand da als Nächste in der Reihe und wartete, dass der Häuptling zu mir hin ein Zeichen gab. Schnell sahnte ich ein Gebet zu Gott empor. »O Herr, gib mir Gnade! Ich bin so weit gereist und habe nach einem Stamm Ausschau gehalten.« Kapitän Lapa kam etwas zögerlich auf mich zu und hielt mir seine Hand hin. »Da bist du also.« Hieß das, er hätte mich angenommen? Ziemlich aufgeregt zeigte ich ihm meine Bibel und sagte ihm auf Spanisch, dass dies Gottes Wort sei. »Der eine im Himmel, der uns erschaffen hat«, sagte ich, indem ich zum Himmel zeigte. »Ich bin gekommen, um euch das Lesen zu lehren.« Ich hatte das Gefühl, sofort zur Sache kommen zu sollen. Zweifellos war mein Mut gewachsen, während ich in der Kunstabteilung daheim für den Glauben gekämpft hatte, als ich mit denen zu tun hatte, die nach außen hin zwar freundlich taten, aber innerlich dem Evangelium widerstanden. Sie meinten, ich sei eine Fanatikerin geworden, nachdem ich mein Leben Christus anvertraut hatte, und hänselten mich deswegen. »Geh zu den Hottentotten«, sagten sie mitunter, »die werden dir vielleicht zuhören. Aber wenn du uns mit deinem christlichen Zeug kommst, werden wir dir zeigen, worum es im Leben wirklich geht.« Dann antwortete ich gewöhnlich, »wie könnt ihr mir zeigen, dass Leben ist, wo ihr doch tot in Übertretungen und Sünden seid?« Pedro Lapa, der Häuptling, war um Worte gewöhnlich nicht verlegen, wie ich es später erfuhr. Er ergriff stets die Initiative und war der Gründer des Dorfes, sowie der Vater und Großvater, der Onkel oder der Schwiegervater aller anderen. Aber ich hatte ihm ein richtiges Rätsel aufgegeben. Dass ich gekommen sein sollte, ihnen das Lesen beizubringen, war einfach unglaublich. Was wohl in Wirklichkeit dahinter steckte? Er warf einen schnellen, forschenden, beinahe furchtvollen Blick auf mich und schritt dann zur Tat. Er wies mich an, ihm in eine große Hütte mit Lehmwänden zu folgen. Alle versammelten sich schweigend hinter uns. Ich setzte mich auf die mir zugewiesene Bank und bald waren alle Bänke entlang der Wände mit Männern besetzt. Die Frauen und Kinder schauten durch die Fensteröffnungen und die Türen herein. Dann gesellten sie sich so langsam und unauffällig wie möglich zu uns und setzten sich überall im Raum auf den Boden. Ich verlor keine Zeit, die Neugier meiner Zuschauer auszunutzen und erzählte ihnen auf Spanisch vieles über den Himmel und darüber, wie man dorthin kommt. Sie blickten mich an, als sei ich ein Geschöpf aus einer anderen Welt. Die Aufmerksamkeit war atemberaubend. Ich war begeistert. Sie blickten wie gebannt auf mich. Vielleicht öffnen sie sich mit ihren inneren finsteren Herzen ja bereits für das von Gott geschenkte Leben durch den Glauben an Christus, dachte ich dankbar. Niemals hatte mir jemand so zugehört wie diese Leute hier. Ich hatte keine Möglichkeit zu erkennen, dass in diesen gebannten Blicken nur ein aufrichtiges Starren tiefster Verwunderung darüber lag, was dieser Besuch wohl zu bedeuten habe. Die gespannte Aufmerksamkeit auf jedes Wort entsprang der Hoffnung der Zuhörer, aus diesem oder jenem spanischen Wort etwas halbwegs Verstehbares ableiten zu können. Kurz gesagt erfuhr ich ein Jahr später, dass in den ersten beiden Monaten, die ich dort war, sie mich überhaupt nicht verstanden. Der Häuptling gehörte zu den wenigen, die so viel Spanisch kannten, dass sie sich bei Alltagsgesprächen ein ungefähres Bild machen konnten, ohne dass ich mit vielen Gesten nachhelfen musste. Nach einer Weile erhob sich der Häuptling und sagte, »Venga, komm!« Ich folgte ihm über einen kleinen Platz zu einem großen leeren Gebäude, das mit Palmwedern verkleidet war. Zwei Frauen waren gerade fertig geworden, dort den schmutzigen Fußboden zu fegen und den Kehricht auf Padern hinauszutragen. »Häng hier deine Hängematte auf«, sagte er.
Zwei junge Männer traten schnell vor, um eine Hängematte und das Moskitonetz zwischen zwei Pfählen aufzuhängen. Sie plapperten in einem fort und schienen sich zu freuen, dass ich bei ihnen blieb. Sie brachten mir zu essen: Fisch, Bananen, Yucca, Brot oder Maniokbrot und Urwaldfrüchte. Alles, was ich hatte, waren einige Dosen Trockenmilch, was für sie überhaupt keine Nahrung zu sein schien. Diese wollte ich aufheben, bis ich mal allein war. Während der nächsten Tage kamen etwa 12 Männer herbei, um mir hier eine Bleibe einzurichten. Eine hübsche Lehmhütte, deren Boden mit Palmholzstücken ausgelegt und deren Dach mit Palmwedeln gedeckt war. Mehrere Urwaldlianen sorgten für die nötige Stabilität. Nun bestand kein Zweifel mehr. Ich war wirklich angenommen. An dieser Stelle höre ich heute mit dem Lesen auf. In der nächsten Woche hören Sie einen weiteren Abschnitt aus dem Buch von Sophie Moller, Gottes Stimme erschüttert die Wildnis. Bis dahin sage ich gute Nacht und auf Wiederhören.

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Guten Abend und ganz herzlich willkommen heiße ich Sie zur heutigen Wunschliedersendung am Donnerstag, den 10. September 2026. Am Mikrofon Bianca Pankratz. Ich starte heute mit dem Lied »Ich hab einen herrlichen König«.